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1: Im Studio André Glatzel. In Berlin bleibt man gelassen angesichts der Ankündigung, dass die Amerikaner 5000 Soldaten aus Deutschland abziehen wollen. Was sagt denn Verteidigungsminister Pistorius zu dem Teilabzug, Laura König?
2: Verteidigungsminister Pistorius sagt, eine gewisse Truppenreduzierung sei ohnehin erwartet worden. Die Rede sei jetzt von 5000 der insgesamt fast 40.000 bei uns stationierten Soldatinnen und Soldaten. Deutschland ist ja auch für die Amis wichtig. Der Luftwaffenstützpunkt Ramstein ist Knotenpunkt für die Einsätze im Nahen Osten. In Stuttgart ist das US-Regionalkommando für Europa und Afrika. Die US-Armee unterhält aktuell rund 20 Einrichtungen in Deutschland, vor allem im Süden und Südwesten.
1: Sollte Trump seine Androhung wahrmachen und die Zölle auf Autos aus der EU tatsächlich auf 25% erhöhen, drohen Gegenmaßnahmen. Das stellte die EU klar. Man halte sich alle Optionen offen. Vorwürfe, man halte sich nicht an das vereinbarte Handelsabkommen, weist Europa zurück. Der Buckelwal, der wochenlang vor der Insel Pöhl festsaß, schwimmt jetzt in der Nordsee. Er wurde vor der Nordspitze Dänemarks freigesetzt. Ob er jetzt gerettet ist, ist noch nicht ausgemacht. Aktuell sind noch keine Tracker-Daten bekannt. Was aber auch nicht ungewöhnlich ist, sagt der Walforscher Jan-Olaf Meinecke bei Welt TV.
3: Die nächsten Tage sind erstmal entscheidend, dass er überhaupt da durchkommt. Das heißt aber noch nicht, dass er jetzt überleben wird. Ich sage mal, wenn er die nächsten Tage schafft, dann sind wir bei 50-50. Er hat viel Fettreserve verbraucht und es waren natürlich extreme, anstrengende Wochen. Und deshalb bleibt jetzt nur zu hoffen, dass wir vielleicht etwas Informationen bekommen, wo das Tier sich aufhält in den nächsten Tagen.
1: Im Erpressungsfall um vergiftete Babynahrung in Österreich ist ein Verdächtiger festgenommen worden. Wie österreichische Medien berichten, soll es sich um einen 39-Jährigen handeln. Mitte April wurden manipulierte Gläser in Österreich, Tschechien und der Slowakei gefunden. Leverkusen hat durch ein 4:1 gegen Leipzig im Abendspiel der Bundesliga die Champions-League-Plätze erklommen. Der bereits feststehende Meister Bayern München spielte gegen Schlusslicht Heidenheim 3:3. Die weiteren Ergebnisse: Frankfurt HSV 1:2, Bremen Augsburg 1:3, Union Berlin Köln 2:2 und Hoffenheim Stuttgart 3:3.
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3: Im Studio André Glatzel. Die USA werden weit mehr als 5000 Soldaten aus Deutschland abziehen. Das hat US-Präsident Trump vor Journalisten angekündigt, ohne Details zu nennen. Trump hat außerdem eine Vereinbarung zur Stationierung von Marschflugkörpern bei Mainz gestrichen. Das könnte zu Problemen führen, sagte der Sicherheitsexperte Christian Mölling im Zweiten.
4: Das ist tatsächlich das zentrale Element einer Abschreckung, weil es hier um Raketen geht, die in der Lage sind, Russland schon im Aufmarsch, also nicht erst, wenn es an die NATO-Grenze kommt, sondern deutlich früher zu stören und Kommandozentralen auszuschalten. Es hat deswegen eine extreme Abschreckungswirkung, die wir zurzeit nicht besitzen.
3: Die Vorsitzende der Wirtschaftsweisen, Monika Schnitzer, warnt vor weiteren staatlichen Rabattaktionen wie dem Tankrabatt. Der Augsburger Allgemeinen sagte sie, sie sehe schon mit Beginn der Sommerferien die nächste Diskussion aufziehen, weil Kerosin knapper und teurer wird. Dann könne eben nicht mehr so viel geflogen werden, so Schnitzer. Der Buckelwal, der wochenlang erst vor Timmendorfer Strand und dann vor der Insel Pöhl festsaß, schwimmt jetzt in der Nordsee. Er wurde vor der Nordspitze Dänemarks freigesetzt. Aktuell sind noch keine Tracker-Daten bekannt. Dazu sagte der Walforscher Jan-Olef Meinecke bei Welt TV.
5: Das ist jetzt nicht ganz ungewöhnlich, wenn er mit höherer Geschwindigkeit schwimmt und vor allen Dingen auch nur kurz auftaucht. Dann wird es keine Signale geben. Das dauert manchmal Tage, bis es eine gute Verbindung zwischen Satellit und dem Tag gibt.
3: 6 Wochen nach der Landtagswahl haben die Parteitage von CDU und SPD in Rheinland-Pfalz grünes Licht für das neue Regierungsbündnis gegeben. Mitte Mai kommt der neue Landtag zu seiner konstituierenden Sitzung zusammen. Der CDU-Mann Gordon Schnieder soll dann zum neuen Ministerpräsidenten gewählt werden. Bayern München hat in der Bundesliga Remis gegen Schlusslicht Heidenheim gespielt. Beim 3:3 erzielte der bereits feststehende Meister den Ausgleich kurz vor Spielende. Im Abendspiel ist Leverkusen mit einem 4:1 gegen Leipzig auf Champions League Platz 4 geklettert. Außerdem spielten Frankfurt HSV 1:2, Bremen Augsburg 1:3, Union Berlin Köln 2:2 und Hoffenheim Stuttgart 3:3.
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3: Meist ist es gerade klar oder nur leicht wolkig, nur vereinzelt kommen im Westen mal ein paar Schauer runter, Richtung Norden auch mit einzelnen Gewittern. Dazu liegen die Temperaturen aktuell zwischen 15 und 8 Grad. Heute geht es dann ziemlich warm weiter, im Osten und Süden oft freundlich, sonst mehr Wolken und ab und zu Schauer oder Gewitter. Die Höchstwerte liegen meist zwischen 20 und 30 Grad.

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1: Im Studio André Glatzel. Die USA werden weit mehr als 5000 Soldaten aus Deutschland abziehen. Das hat US-Präsident Trump vor Journalisten angekündigt, ohne Details zu nennen. Trump hat außerdem eine Vereinbarung zur Stationierung von Marschflugkörpern bei Mainz gestrichen. Das könnte zu Problemen führen, sagte der Sicherheitsexperte Christian Mölling im Zweiten.
2: Das ist tatsächlich das zentrale Element einer Abschreckung, weil es hier um Raketen geht, die in der Lage sind, Russland schon im Aufmarsch, also nicht erst, wenn es an die NATO-Grenze kommt, sondern deutlich früher zu stören und Kommandozentralen auszuschalten. Es hat deswegen eine extreme Abschreckungswirkung, die wir zurzeit nicht besitzen.
1: Die Vorsitzende der Wirtschaftsweisen, Monika Schnitzer, warnt vor weiteren staatlichen Rabattaktionen wie dem Tankrabatt. Der Augsburger Allgemeinen sagte sie, sie sehe schon mit Beginn der Sommerferien die nächste Diskussion aufziehen, weil Kerosin knapper und teurer wird. Dann könne eben nicht mehr so viel geflogen werden, so Schnitzer. Der Buckelwal, der wochenlang erst vor Timmendorfer Strand und dann vor der Insel Pöhl festsaß, schwimmt jetzt in der Nordsee. Er wurde vor der Nordspitze Dänemarks freigesetzt. Aktuell sind noch keine Tracker-Daten bekannt. Dazu sagte der Walforscher Jan-Olef Meinecke bei Welt TV.
3: Das ist jetzt nicht ganz ungewöhnlich, wenn er mit höherer Geschwindigkeit schwimmt und vor allen Dingen auch nur kurz auftaucht. Dann wird es keine Signale geben. Das dauert manchmal Tage, bis es eine gute Verbindung zwischen Satellit und dem Tag gibt.
1: 6 Wochen nach der Landtagswahl haben die Parteitage von CDU und SPD in Rheinland-Pfalz grünes Licht für das neue Regierungsbündnis gegeben. Mitte Mai kommt der neue Landtag zu seiner konstituierenden Sitzung zusammen. Der CDU-Mann Gordon Schnieder soll dann zum neuen Ministerpräsidenten gewählt werden. Bayern München hat in der Bundesliga Remis gegen Schlusslicht Heidenheim gespielt. Beim 3:3 erzielte der bereits feststehende Meister den Ausgleich kurz vor Spielende. Im Abendspiel ist Leverkusen mit einem 4:1 gegen Leipzig auf Champions League Platz 4 geklettert. Außerdem spielten Frankfurt HSV 1:2, Bremen Augsburg 1:3, Union Berlin Köln 2:2 und Hoffenheim Stuttgart 3:3.

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3: Im Studio André Glatzel. Schönen guten Morgen. Die USA werden weit mehr als 5000 Soldaten aus Deutschland abziehen. Das hat US-Präsident Donald Trump angekündigt, ohne weitere Details zu nennen. Unterdessen wächst die Kritik an den Plänen auch bei den Republikanern. Die Vorsitzenden der Verteidigungsausschüsse im Senat und Repräsentantenhaus, Roger Wicker und Mike Rogers, warnen davor, dass der Teilabzug der US-Streitkräfte das falsche Signal an Russlands Präsidenten Wladimir Putin senden könnte. Beide zeigten sich auch besorgt, dass auch US-Soldaten aus Spanien und Italien abgezogen werden könnten. Die neuen US-Zölle auf EU-Autos könnten Deutschland hart treffen. IFO-Präsident Fuest warnte in der Bild am Sonntag, wenn die EU mit Gegenzöllen reagiert, könnte das einen Handelskrieg auslösen. Die Folge: Deutschland droht noch in diesem Jahr eine Rezession, so Fuest. Im Erpressungsfall um vergiftete Babynahrung in Österreich ist ein Verdächtiger festgenommen worden. Wie österreichische Medien berichten, soll es sich um einen 39-Jährigen handeln. Mitte April wurden manipulierte Gläser in Österreich, Tschechien und der Slowakei gefunden. Verstorbene Schauspieler mit Hilfe von künstlicher Intelligenz wieder zum Leben erwecken, das ist mittlerweile technisch möglich und sorgt für Diskussionen. Nun haben die Oscar-Organisatoren eine Grenze gezogen, Christiane Hampe.
4: Genau, bei den Oscars wird es nur Preise für Schauspielerrollen geben, die auch wirklich von echten Menschen gespielt wurden. Auch Drehbücher müssen von Menschen stammen, KI wird nicht zugelassen, so die Organisatoren. Hintergrund ist ein aktueller Filmtrailer mit einer KI-Version des verstorbenen Schauspielers Val Kilmer. Seine Familie hatte dafür Material aus seinem Videoarchiv freigegeben.
3: Leverkusen hat durch ein 4:1 gegen Leipzig im Abendspiel der Bundesliga die Champions-League-Plätze erklommen. Der bereits feststehende Meister Bayern München spielte gegen Schlusslicht Heidenheim 3:3. Die weiteren Ergebnisse: Frankfurt HSV 1:2, Bremen Augsburg 1:3, Union Berlin Köln 2:2 und Hoffenheim Stuttgart 3:3.
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3: Meist ist es gerade klar oder nur leicht wolkig, nur vereinzelt kommen im Westen mal ein paar Schauer runter, Richtung Norden auch mit einzelnen Gewittern. Dazu liegen die Temperaturen aktuell zwischen 15 und 8 Grad. Heute geht es dann ziemlich warm weiter, im Osten und Süden oft freundlich, sonst mehr Wolken und ab und zu Schauer oder Gewitter. Die Höchstwerte liegen meist zwischen 20 und 30 Grad.

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2: Im Studio André Glatzel. Schönen guten Morgen. Die USA werden weit mehr als 5000 Soldaten aus Deutschland abziehen. Das hat US-Präsident Donald Trump angekündigt, ohne weitere Details zu nennen. Unterdessen wächst die Kritik an den Plänen auch bei den Republikanern. Die Vorsitzenden der Verteidigungsausschüsse im Senat und Repräsentantenhaus, Roger Wicker und Mike Rogers, warnen davor, dass der Teilabzug der US-Streitkräfte das falsche Signal an Russlands Präsidenten Wladimir Putin senden könnte. Beide zeigten sich auch besorgt, dass auch US-Soldaten aus Spanien und Italien abgezogen werden könnten. Die neuen US-Zölle auf EU-Autos könnten Deutschland hart treffen. IFO-Präsident Fuest warnte in der Bild am Sonntag, wenn die EU mit Gegenzöllen reagiert, könnte das einen Handelskrieg auslösen. Die Folge: Deutschland droht noch in diesem Jahr eine Rezession, so Fuest. Im Erpressungsfall um vergiftete Babynahrung in Österreich ist ein Verdächtiger festgenommen worden. Wie österreichische Medien berichten, soll es sich um einen 39-Jährigen handeln. Mitte April wurden manipulierte Gläser in Österreich, Tschechien und der Slowakei gefunden. Verstorbene Schauspieler mit Hilfe von künstlicher Intelligenz wieder zum Leben erwecken, das ist mittlerweile technisch möglich und sorgt für Diskussionen. Nun haben die Oscar-Organisatoren eine Grenze gezogen, Christiane Hampe.
3: Genau, bei den Oscars wird es nur Preise für Schauspielerrollen geben, die auch wirklich von echten Menschen gespielt wurden. Auch Drehbücher müssen von Menschen stammen, KI wird nicht zugelassen, so die Organisatoren. Hintergrund ist ein aktueller Filmtrailer mit einer KI-Version des verstorbenen Schauspielers Val Kilmer. Seine Familie hatte dafür Material aus seinem Videoarchiv freigegeben.
2: Leverkusen hat durch ein 4:1 gegen Leipzig im Abendspiel der Bundesliga die Champions-League-Plätze erklommen. Der bereits feststehende Meister Bayern München spielte gegen Schlusslicht Heidenheim 3:3. Die weiteren Ergebnisse: Frankfurt HSV 1:2, Bremen Augsburg 1:3, Union Berlin Köln 2:2 und Hoffenheim Stuttgart 3:3.

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3: Im Studio André Glatzel. Schönen guten Morgen. Die USA werden weit mehr als 5000 Soldaten aus Deutschland abziehen. Das hat US-Präsident Trump vor Journalisten angekündigt, ohne Details zu nennen. Trump hat außerdem eine Vereinbarung zur Stationierung von Marschflugkörpern bei Mainz gestrichen. Das könnte zu Problemen führen, sagte der Sicherheitsexperte Christian Mölling im Zweiten.
4: Das ist tatsächlich das zentrale Element einer Abschreckung, weil es hier um Raketen geht, die in der Lage sind, Russland schon im Aufmarsch, also nicht erst, wenn es an die NATO-Grenze kommt, sondern deutlich früher zu stören und Kommandozentralen auszuschalten. Es hat deswegen eine extreme Abschreckungswirkung, die wir zurzeit nicht besitzen.
3: Neue US-Zölle auf EU-Autos könnten Deutschlands Wachstum bremsen. Davor warnt IFO-Präsident Clemens Fuest. Sollte die EU mit Gegenzöllen reagieren, droht Deutschland 2026 eine Rezession, sagte er der Bild am Sonntag. Trump will Auto- und Lkw-Zölle von 15% auf 25% bereits kommende Woche erhöhen. Der Buckelwal, der wochenlang vor der Insel Pöhl festsaß, schwimmt jetzt in der Nordsee. Er wurde vor der Nordspitze Dänemarks freigesetzt. Ob er jetzt gerettet ist, ist noch nicht ausgemacht. Aktuell sind noch keine Tracker-Daten bekannt. Was aber auch nicht ungewöhnlich ist, sagt der Walforscher Jan-Olaf Meinecke bei Welt-TV.
5: Die nächsten Tage sind erstmal entscheidend, dass er überhaupt da durchkommt. Das heißt aber noch nicht, dass er jetzt überleben wird. Ich sage mal, wenn er die nächsten Tage schafft, dann sind wir bei 50-50. Er hat viel Fettreserve verbraucht und es waren natürlich extreme, anstrengende Wochen. Und deshalb bleibt jetzt nur zu hoffen, dass wir vielleicht etwas Informationen bekommen, wo das Tier sich aufhält in den nächsten Tagen.
3: 6 Wochen nach der Landtagswahl haben die Parteitage von CDU und SPD in Rheinland-Pfalz grünes Licht für das neue Regierungsbündnis gegeben. Mitte Mai kommt der neue Landtag zu seiner konstituierenden Sitzung zusammen. Der CDU-Mann Gordon Schnieder soll dann zum neuen Ministerpräsidenten gewählt werden. Bayern München hat in der Bundesliga Remis gegen Schlusslicht Heidenheim gespielt. Beim 3:3 erzielte der bereits feststehende Meister den Ausgleich kurz vor Spielende. Im Abendspiel ist Leverkusen mit einem 4:1 gegen Leipzig auf Champions League Platz 4 geklettert. Außerdem spielten Frankfurt HSV 1:2, Bremen Augsburg 1:3, Union Berlin Köln 2:2 und Hoffenheim Stuttgart 3:3.
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3: Meist ist es gerade klar oder nur leicht wolkig, nur vereinzelt kommen im Westen mal ein paar Schauer runter, Richtung Norden auch mit einzelnen Gewittern. Dazu liegen die Temperaturen aktuell zwischen 15 und 8 Grad. Heute geht es dann ziemlich warm weiter, im Osten und Süden oft freundlich, sonst mehr Wolken und ab und zu Schauer oder Gewitter. Die Höchstwerte liegen meist zwischen 20 und 30 Grad.

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1: Im Studio André Glatzel. Schönen guten Morgen. Die USA werden weit mehr als 5000 Soldaten aus Deutschland abziehen. Das hat US-Präsident Trump vor Journalisten angekündigt, ohne Details zu nennen. Trump hat außerdem eine Vereinbarung zur Stationierung von Marschflugkörpern bei Mainz gestrichen. Das könnte zu Problemen führen, sagte der Sicherheitsexperte Christian Mölling im Zweiten.
2: Das ist tatsächlich das zentrale Element einer Abschreckung, weil es hier um Raketen geht, die in der Lage sind, Russland schon im Aufmarsch, also nicht erst, wenn es an die NATO-Grenze kommt, sondern deutlich früher zu stören und Kommandozentralen auszuschalten. Es hat deswegen eine extreme Abschreckungswirkung, die wir zurzeit nicht besitzen.
1: Neue US-Zölle auf EU-Autos könnten Deutschlands Wachstum bremsen. Davor warnt IFO-Präsident Clemens Fuß. Sollte die EU mit Gegenzöllen reagieren, droht Deutschland 2026 eine Rezession, sagte er der Bild am Sonntag. Trump will Auto- und Lkw-Zölle von 15% auf 25% bereits kommende Woche erhöhen. Der Buckelwal, der wochenlang vor der Insel Pöhl festsaß, schwimmt jetzt in der Nordsee. Er wurde vor der Nordspitze Dänemarks freigesetzt. Ob er jetzt gerettet ist, ist noch nicht ausgemacht. Aktuell sind noch keine Tracker-Daten bekannt. Was aber auch nicht ungewöhnlich ist, sagt der Walforscher Jan-Olaf Meinecke bei Welt TV.
3: Die nächsten Tage sind erstmal entscheidend, dass er überhaupt da durchkommt. Das heißt aber noch nicht, dass er jetzt überleben wird. Ich sage mal, wenn er die nächsten Tage schafft, dann sind wir bei 50-50. Er hat viel Fettreserve verbraucht und es waren natürlich extreme, anstrengende Wochen. Und deshalb bleibt jetzt nur zu hoffen, dass wir vielleicht etwas Informationen bekommen, wo das Tier sich aufhält in den nächsten Tagen.
1: 6 Wochen nach der Landtagswahl haben die Parteitage von CDU und SPD in Rheinland-Pfalz grünes Licht für das neue Regierungsbündnis gegeben. Mitte Mai kommt der neue Landtag zu seiner konstituierenden Sitzung zusammen. Der CDU-Mann Gordon Schnieder soll dann zum neuen Ministerpräsidenten gewählt werden. Bayern München hat in der Bundesliga Remis gegen Schlusslicht Heidenheim gespielt. Beim 3:3 erzielte der bereits feststehende Meister den Ausgleich kurz vor Spielende. Im Abendspiel ist Leverkusen mit einem 4:1 gegen Leipzig auf Champions League Platz 4 geklettert. Außerdem spielten Frankfurt HSV 1:2, Bremen Augsburg 1:3, Union Berlin Köln 2:2 und Hoffenheim Stuttgart 3:3.

0: Und damit hallo und willkommen zu einem neuen Soundtrack Extra. Das sagt Ihnen und euch aus dem Soundtrack-Studio in Köln Robert Rosbach. Bei uns heißt es heute für die nächsten zwei Stunden um die Raritäten der 60er, 70er und 80er Jahre. Wir spielen Titel, die man kaum noch im Radio hört. Echte Oldie-Raritäten. Auf der Playlist stehen Interpreten und Gruppen wie die Nitty Gritty Dirt Band, Three Dog Night, Natalie Cole, Jim Croce, Gary U.S. Bond oder auch Bernie Higgins. Ich wünsche dann jetzt gute Unterhaltung.
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0: Und starten wollen wir dann heute mit einem echten Soul-Klassiker. Philly Sound eigentlich aus den 70er Jahren, 1979. Hier kommen McFadden und Whitehead und Ain't No Stopping Us Now.

Eine echte Oldie-Rarität von 1979. McFadden und Whitehead. Ain't no stopping us now. Du hast ein Soundtrack extra, rare Oldies, und wir bleiben noch ein bisschen im Soul-Sound. Nach ihrem Split von Diana Ross hatten die Supremes ihre ersten Solo-Hits 1971. Hier beispielsweise Floyd Joy.

0: Wieder eine echte Oldie-Rarität. Supremes hier. 1971. Lang ist das her, aber es war ein Top-10-Hit in den USA. Die Supremes im Sologang ohne Dana Ross und Floy Joy.
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0: Und du hörst heute ein Soundtrack extra. Und die Raritäten 60er, 70er und 80er Jahre. Hier ist Musik von Mrs. Barbra Streisand.

Eine der erfolgreichsten Künstlerinnen aller Zeiten, Barbara Streisand. Woman in Love, das ist ihr erfolgreichster Hit. Der wird noch viel im Radio gespielt. Aber das hier war 1971 in den USA eine Nummer 1, Barbara Streisand und Stoney.

Man schreibt das Jahr 1987. Das ist Country Rock Music von John Cougar Mellencamp. Cherry Bomb. Und das war auch sein größter Hit. Hallo, willkommen auf deinem Lieblingssender hier zu diesem ein Extra mit echten Oldie-Raritäten. Wir gehen ins Jahr 1969. Das ist die lange Version von Oh Well, Part 1 and 2. 9 Minuten lang Musik von Peter Green's Fleetwood Mac.

Bill Haley hatte damit einen riesigen Hit in den 60er Jahren. See you later, Alligator. Das ist aber die 87er Version von Dr. Feelgood. Heute in unserem Oldie Classics, See you later, Alligator. Die wunderbare Natalie Cole ist leider 2015 im Alter von nur 65 Jahren verstorben. Ihr Vater war natürlich die Jazzlegende Nat King Cole. Und in diesem Soundtrack extra, die Oldie-Raritäten 60er, 70er und 80er Jahre, haben wir jetzt Natalie Cole dabei. Und einer ihrer ganz großen Hits 1975. Hier ist Natalie und This

das groovt ja immer noch ganz, ganz toll. Nach so langer Zeit ein so rarer Oldie. Natalie Cole. I love it. Natalie on This Will Be. Heute mit wirklichen Oldie-Raritäten. Das hier, mein One-Hit-Wonder. Wie so oft. Der Mann hatte nur diesen Hit. Aber das war ein absoluter Superhit 1981. Bertie Higgins und Key Largo.

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ein wunderbares Duett. Marvin Gaye und Tammy Terrell. So der Titel. Die Welt ist doch nur eine große, große Zwiebel. Ja, nett ausgedrückt. Ein Hit 1969 war das. Das ist Musik von einer Soul-Legende. Chaka Khan mit Rufus 1983.

0: Ein echter Million Seller von 1981. A Taste of Honey aus den USA und Sukiyaki.
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0: Und das sind Dr. Hook mit ihrer Version von Walk Right In aus dem Jahre 1981.

0: 1900 und ich glaube 667. Die Rooftop Singles und Walk Right In. Aber das war die tolle 70er-Version von Dr. Hook.
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Diese gute Dame hier stammt aus Australien. Patsy Gallant. Auch die hatte nur einen einzigen Hit, nämlich diesen hier. 1977 war das, vom New York to L.A. Soundtrack extra mit den Oldie-Raritäten der 60er, 70er und 80er Jahre. Hier von 75, Patti LaBelle.

Der erste große Hit von LaBelle mit Patti LaBelle 1975. Das Original von Voulez-vous coucher avec moi, ce soir, Lady Marmalade. Von Patti LaBelle, von der großartigen Patti LaBelle, haben wir in der zweiten Stunde noch Musik dabei. Aber jetzt wird's nochmal ganz, ganz toll. Ein wunderbarer Song von einem Singer-Songwriter, einem der größten der 70er Jahre. Hier kommt Jim Croce, 1972, Operator, That's Not the Way It Feels.

Operator, Jim Croce, Bad Bad Leroy Brown, das wird heute noch viel in Radioprogrammen gespielt. Aber das hier, Operator, ein Hit 1972, das ist ein richtiger rarer Oldie. Ja, das war's dann in der ersten Stunde dieses Soundtrack-Extras. Die Oldies, die Oldie-Raritäten 60er, 70er und 80er Jahre. In ein paar Minuten sind wir da mit Teil 2. Bis gleich.

0: Und damit hallo und willkommen zurück zur zweiten Stunde unseres heutigen Soundtrack-Extras. Rare Oldies der 60er, 70er und 80er Jahre. In dieser zweiten Stunde haben wir Songs von Leuten wie Three Dog Night, Marvin Gaye, Chicago, den Carpenters, Helen Schneider und viel mehr auf unserer Playlist. Und ich sage wie immer, gute Unterhaltung.
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0: Danke Andy, Andy Gornell und Corinne Drury zusammen Swing Out Sister. Die machen jetzt den Anfang dieser zweiten Stunde. Ein Hit von 1986, eine Nummer 4 im UK. Swing Out Sister

Oh, die waren sehr sympathisch. Swing Out Sisters. 1986 ihr Hit Break Out. Jetzt geht's weiter in dieser zweiten Stunde unserer Rare Oldies mit Musik von Gary U.S. Bonds. This Little Girl. Rock and Roll.

Musik vom Late, vom Great Marvin Gaye. Sexual Healing, das wird noch sehr viel im Radio gespielt. Aber das hier, das ist ein Rare Oldie. 1970. Marvin Gaye, Abraham, Martin and John. Damals seine Nummer 1 in Amerika. So, weiter geht's hier in unserem mit der zweiten langen Rare Oldie Version. Ja, mit Musik von Chicago Transit Authority. Das Original kommt von der Spencer David Group. Aber das war ein Hit 1969. Chicago und ihre Version von I'm a Man. Und das Ding läuft über 5 Minuten in der Mitte mit einem ganz tollen Schlagzeug-Solo. Gute Unterhaltung!

da geht im wahrsten Sinne des Wortes die Post ab. Chicago, Chicago Transit Authority, 1969 und I'm a Man. Ah, tolle Nummer. 5 Minuten 30 waren das. Soundtrack extra heute. Um die Raritäten der 60er, 70er und der 80er Jahre. Jetzt Musik von Marilyn McCoo und Billy Davis Jr. Die gehörten zu The Fifth Dimension, das sind die mit Aquarius, Let the Sunshine In. Aber die hatten dann viel später, nämlich 1978, gemeinsam einen Number One Hit. Wieder in Amerika. Marilyn McCoo, Billy Davis Jr. You don't have to be a star to be in my

für wunderbare Harmonien. Die Geschwister Richard und Karen Carpenter, die waren mega erfolgreich Anfang der 70er Jahre in der ganzen Welt. Und das war einer ihrer großen Hits, For All We Know. Robert Rosbach. Weiterhin hier mit einem Soundtrack extra. Rock, Pop und Disco. Alles Raritäten heute. Hier 82, ein Hit von The Clash. Ihr größter Rock the Casbah. Rockin'

0: Man nennt es Kultmusik. Aus Great Britain, The Clash. Ihr größter Hit heute in diesem Soundtrack Extra, Rock the Cash Bar.
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Die Labelle 1985 zusammen mit Michael McDonald. Ein Welthit. On My Own. Eine Nummer 1 in der ganzen Welt. Soundtrack extra. Und wir haben heute wirklich ganz, ganz tolle Oldie-Raritäten dabei. Hier eine Rarität von 1970. Three Dog Night. Mama told me not to come.

Three Dog Night, eine der erfolgreichsten Bands der frühen 70er Jahre. Das war der Nummer 1 damals in Amerika. Three Dog Night und Mama Told Me Not To Come.

Man kann es nicht oft genug sagen, aber du hörst Oldie-Raritäten der 60er, 70er und 80er Jahre. Das hier war Jackson Brownie und Stay von 1977 live. Tolle Nummer, hört man nicht mehr im Radio heutzutage. Genau wie das hier. Der einzige große Hit von Helen Schneider und ihre Band The Kick, Rock'n'Roll Gypsy.

Und dieser Robbie Dupré war ein absoluter Mädchenschwarm in den 80er Jahren. Hat aber auch nur einen Hit, und zwar diesen hier, 1980, Steal Away. Auf der Playlist jetzt Musik von James Taylor, dem großen James Taylor, 1975, How Sweet It Is To Be Loved By You.

0: Songwriter der frühen 70er Jahre, der hat hunderte von Welthits geschrieben. Das war die Nummer von 1975. How sweet it is to be loved by you.
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1: Und du hörst immer noch ein Soundtrack extra auf deinem Lieblingssender. Oldie-Raritäten der 60er, 70er und 80er Jahre. Einen haben wir noch. Wir gehen nach Großbritannien 1977-78. Peter Shelley, Love Me, Love My Dog, sein größter Hit.

Die Hits der 70er. Und das war eine Oldie-Rarität. Hier heute nur im Programm. Nur die raren Oldies der 60er und 70er Jahre. Hier 1978. Dieter Shelley. Love me baby, love me, love my dog. Robert Rosbach. Und das war's dann auch für heute. Das war unser Soundtrack extra. Das war unsere Sendung mit den Oldies, den raren Oldies der 60er, 70er und 80er Jahre. Ich hoffe, die Musikauswahl hat gefallen und sage Tschüss bis zum nächsten Mal, wenn es wieder heißt, hier ist der Soundtrack deines Lebens auf deinem Lieblingssender. Tschüss, sagt Robert Rosbach aus Köln. Bye, bye.

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1: Und damit hallo und herzlich willkommen zur 1199. Ausgabe der Happy Days mit neuen Hits von gestern. In den nächsten zwei Stunden, da hören wir wieder Titel, die in genau dieser Kalenderwoche im Laufe der letzten rund 40 Jahre in die deutschen Singlecharts eingestiegen sind. Wir hören Titel, die sich nur in den britischen Singlecharts platzieren konnten, sowie Nummer 1 Hits aus aller Herren Länder. Und wer ist heute so alles dabei? Das verrät uns Ted.
2: Hallo, heute hören wir unter anderem neue Hits von Alison Moyet, Lou Bega und Erasure, britische Hits von Madness, The Beat und OMD und Nummer 1 Hits aus Belgien, Ungarn und Frankreich.
1: Tja, der erste Herr heute, der kam aus München zu uns. Sein Name Fancy. Wir hörten seinen 9. Hit. Das war in 90er Mai des Jahres 1988 und der Hit heißt Flames of Love. Und weiter geht's mit der großen Stevie Nicks. Von ihr hören wir ihren 3. Solo-Hit aus den deutschen Singlecharts. Das war Neuzugang im Mai des Jahres 1986. Und das Ganze trägt den Titel I Can't Wait.

0: Das war ein Duo mit ihrem einzigen Hit aus den deutschen Single-Charts und das war 90er Mai des Jahres 1997. Das waren Monaco mit der Frage What do you want from me?
1: Monaco ist eine Band aus England. Gegründet wurde sie 1995 als Projekt vom Bassisten der Band New Order, Peter Hook. What Do We Want From Me war die Debütsingle der Gruppe. Die Kritiker bemängelten, dass der Titel nach New Order klinge, aber er wurde ein Erfolg. Er konnte die 11 der britischen Charts erreichen und bei uns die 87.

Das war Shawn Mendes aus Toronto in Kanada mit seinem 5. Hit bei uns. Der war 9. Mai des Jahres 2017 und da heißt das Nothing Holding Me Back. Und dieser Hit Nummer 22 für Bon Jovi. Ein Neuzugang am 1. Mai des Jahres 2014. One Wild Night.

Diese war ihr 20. Verkaufshit in den deutschen Single Charts und es war ein Neuzugang im Mai des Jahres 1994. Das war eine Erasure und das war der Hit, der heißt Always. Und jetzt die große Emilia Rückberg aus Stockholm in Schweden mit ihrem zweiten Hit aus den deutschen Single Charts, ein Neuzugang im Mai 99. Und dass dies hier ein Hit war in den deutschen Single Charts ist a good sign.

Inhaltlich war der Titel eine Reaktion auf einen Bombenanschlag auf eines ihrer Konzerte in Manchester im vorhergehenden Jahr. Geschrieben hat sie den Titel selbst gemeinsam mit ihrem Produzenten Max Martin. In den deutschen Charts war es ihr größter Erfolg bisher und erreichte 2018 Platz 2.

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1: Es war der 12. und größte Hit aus den deutschen Singlecharts, neu Mai des Jahres 2018. Das war Ariana Grande und der Hit No Tears Left to Cry.
2: No Tears Left to Cry erschien 2018 als erste Auskopplung aus Ariana Grandes viertem Studioalbum Sweetener.

Ein ungewöhnliches Duo in den deutschen Single Charts, ein Neuzugang im Mai des Jahres 1984. Das waren Julio Iglesias und Willie Nelson und der Hit To All the Girls I've Loved Before. Und er hier war Teil des Duos mit Phil Collins. Easy Love war der große Hit. Er war auch Teil von Earth, Wind & Fire. Dies Jahr sein einziger Solo-Hit bei uns. 9. Mai des Jahres 85. Hier ist Philip Bailey und Walkin' on the Chinese Wall.

0: Nico Santos und Topic mit einem Neuzugang aus den deutschen Singlecharts aus dem Mai des Jahres 2000. Der Hit heißt Like I Love You.
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0: Tja, und dies ist der große Lou Bega mit seinem dritten Hit aus den deutschen Charts. Ein Neuzugang aus dem Mai 2001. Und das Ganze heißt Gentleman.
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0: Das war jetzt zweite Hit in den deutschen Single Charts und das war 19. Mai des Jahres 1987. Und sie klingt ein bisschen wie Jennifer Rush. Das war Bonnie Bianco und das, was der Hit heißt, Miss You So.
1: Bonnie Bianco war 23 Jahre alt, sie stammt aus Greensburg in Pennsylvania. Entdeckt wurde sie von den italienischen Musikerbrüdern Guido und Maurizio De Angelis, die sie mit nach Italien nahmen. Ihr Titel Miss You So stammt aus ihrem 5. Studioalbum Stay. Die Single wurde ein internationaler Erfolg und erreichte in den deutschen Charts 1987 Platz 9.

0: Sie war Teil von einem Duo mit dem Namen Yazoo. Dies hier war ihr 7. und letzter Solo-Hit. Ein Neuzugang aus dem Mai des Jahres 1994. Das war die große Alice Moyet und das war der Hit Whispering Your Name.
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0: Tja, dies hier ist die Formation mit dem Namen Magic Affair. Die hatten einen großen Hit im Jahre 94. Die Nummer 1, die da heißt Omen 3. Dies hier war der Nachfolgehit und das war ein Neuzugang im Mai des Jahres 1994. Wie gesagt, hier sind Magic Affair und der Hit Give Me All Your Love.
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Bisher ist die 1199. Ausgabe der Happy Days mit neuen Hits von gestern. Und an dieser Stelle des Programms, da hören wir Top 20 Hits aus dem Vereinten Königreich, die es nie in die deutschen Verkaufscharts gebracht haben. Status sind heute mit dem ersten Top 20 Hit in England für Orchestral Manoeuvres in the Dark, neu Mai des Jahres 1980, das wurde hittet heißt Messages. Ja, und dies hier ist die Band Madness mit ihrem 12. Top 20 Hit in England in Folge. Ihre einzige Nummer 1, neu Mai 82, hier ist der hittet heißt House of Fire.

0: Das war ihr fünfter und letzter Top 20 Hit der Single-Parade in England und das war ein Neuzugang im Mai des Jahres 1983. Das ist die Gruppe mit dem Namen The Beat und das war ihre Version von Can't Get Used to Losing You.
1: The Beat ist eine Gruppe aus England. Gegründet wurde sie 1978 in Birmingham. Die Mitglieder hatten jamaikanische Wurzeln und wollten ihrer Musik eine entsprechende Farbe geben. 1983 coverten sie den Titel Can't Get Used to Losing You, der zuerst 1963 von Andy Williams aufgenommen wurde. Die Version von The Beat erreichte 1983 in den britischen Charts die 3.

Das war der zweite ihrer drei Top 20 Hits in der Single-Parade in England. Das waren Loose Ends und das war der Hit, der heißt Magic Touch. Und der war neu im Mai des Jahres 1985. Und jetzt noch die House Martins und ihrem vierten Top 20 Hit in England. Das war 19. Mai des Jahres 1987. Und der Hit heißt Five, Get Over Excited. 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

Dies hier ist die Stelle des Programms, an der wir auf Spitzenreiter aus aller Herren Länder schauen. Und los ging's heute mit der Nummer 1 aus Frankreich. Für 15 solide Wochen, von April bis Juli des Jahres 2000. Das war Yannick und das war der Hit, der heißt C'est Soiré là. Tja, dies hier die Nummer 1 in Irland für 4 Wochen im Mai 2001. Hier ist Ginger Spice, Jerry Halliwell mit ihrer Version von It's Raining Men. 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

0: In der letzten Woche hörten wir seine erste Nummer 1, dies hier war seine dritte Nummer 1 in der Single-Parade in Spanien. Für 5 Wochen auf der Nummer 1 im April und Mai 2003, das war Chayanne und der Hit Torero.
1: Chayanne war 34 Jahre alt, er stammt aus Puerto Rico und heißt eigentlich Elmer Arce. Er ist Sänger und Schauspieler. Sein Titel Torero erschien als neuer Titel auf seinem Greatest Hits Album von 2002. Der Titel erreichte die Charts vor allem in spanischsprachigen Ländern, aber auch die 9 in Schweden. In Spanien erreichte er die 1.

Das war der erste ihrer vier Nummer 1 Sitze in der Singleparade in England. Das war die Gruppe Busted auf der Nummer 1 für eine Woche im April 2003. Hit You Said No. Tja, und dies hier ist die Gruppe mit dem Namen Aventura. Für vier Wochen auf der Nummer 1 in den Singlecharts in Belgien im April 2004. Der Hit Obsession.

6 Wochen auf der Nummer 1 in der Singleparade in Ungarn, und zwar im April und Mai des Jahres 2005. Das war Natalie Imbruglia und der Hit Shiver. Und jetzt Ola Svensson mit dem ersten seiner 6 Nummer 1 Hits in Schweden, dort auf der Nummer 1 für 3 Wochen im April und Mai 2006. Hier ist ein Hit, der heißt Rain.

0: Die Nummer 1 in der Singleparade in Deutschland, Frankreich, Italien, in der Schweiz und in England in genau dieser Woche im Laufe des Jahres 2007. Das waren Beyoncé und Shakira mit dem Hit Beautiful Liar.
1: Der Titel Beautiful Liar erschien 2006 auf der Deluxe-Edition von Beyoncés zweitem Studioalbum B-Day. Die Produzenten meinten, dass sich der Song gut als Duett machen würde, und so wurde Shakira angefragt. Der Titel erreichte die Charts in sehr vielen Ländern und in vielen auch die Nummer 1, etwa in Deutschland, Italien und Frankreich.
0: Tja, und dies hier für zwei Wochen auf der Nummer 1 in der Singleparade in den USA im April 2007. Hier ist Aiken und hier ist der Hit Doesn't Matter.

0: Für nicht weniger als 22 Wochen auf der Nummer 1 der Singleparade in Ungarn zwischen Februar und Oktober des Jahres 2009. Das war Katy Perry und der Hit Hot and Cold. Tja, und das war's dann für diesmal mit den Happy Days. Und bis zum nächsten Mal sagen wir Tschüss.
1: Und Tschüss.
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0: Letzterer bin ich und Ted kommt gleich. In den nächsten zwei Stunden werfen wir wieder einen Blick auf die Verkaufscharts verschiedener deutscher Internetportale. Wir hören Neuzugänge in der ersten und Top 20 in der zweiten Stunde. Und außerdem hören wir wie immer auch aktuelle Hits aus den Charts aus England und aus Amerika. Und wer ist heute so alles dabei? Das verrät uns Ted.
1: Hallo, heute hören wir unter anderem neue Titel von Blondie, Shabusi und Fury in the Slaughterhouse. Aktuelle Hits von Diana Ford, Olivia Rodrigo und dem Soul Archive Room. Und natürlich unsere Nummer 1.
0: Tja, aber bevor es so richtig losgeht, noch rasch ein Blick zurück auf die drei bestplatzierten Titel der deutschen Downloadcharts aus der vergangenen Woche.
2: Number 3.
0: Und da gab es keine Änderung auf der Nummer 3. Dort nach wie vor Alex Warren und Fever Dream.
2: Number 2.
0: Dies hier wieder auf Nummer 2 für 7 Tagen. The Second Voice und Let Me Be.
2: Number 1.
0: Und zum 5. Mal war dies hier die Nummer 1 in den deutschen Downloadcharts vor genau einer Woche. Bibi Rexha und Faithless. Und der Hit, der heißt New Religion.
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0: Das war der erste neue Hit diese Woche in den deutschen Download-Charts. Eingestiegen auf der Nummer 36, das war Shaboozey mit dem Hit Born to Die.
1: Born to Die ist die erste Single-Veröffentlichung des amerikanischen Sängers Shaboozey in diesem Jahr. Es ist die erste Auskopplung aus seinem angekündigten vierten Studioalbum The Outlaw Cherry Lee and Other Western Tales. Es gibt einen Trailer zum Album, in dem der Schauspieler Jamie Foxx spricht. Das macht deutlich, dass das Ganze ein filmisches Projekt werden soll. Shaboozey, Born to Die.

0: Das war der erste neue Hit aus den Charts aus England, eingestiegen auf der 91, Jonas Blue und Muleev und Edge of Desire. Und dies hier ist neu auf der 90, hier ist Alyssa Grayson's Picking Petals.
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1: Ein Neuzugang auf der 35 in den deutschen Downloadcharts diese Woche von Laibach und Senida, der Titel Love Machine.
2: Laibach ist eine Gruppe aus Slowenien, die 1980 gegründet wurde. Am 30. April diesen Jahres erschien ihr 30. Studioalbum Music. Love Machine ist eine Single-Auskopplung hieraus. Für den Gesang wurde Selina Haidar-Pasic engagiert. Die ist 41 Jahre alt und eine der erfolgreichsten Sängerinnen vom Balkan. In den deutschen Charts war sie bereits 2019 mit Raf Kamora und dem Titel 100%. Laibach featuring Senida, Love Machine.
1: Tja, dies hier ein gemeinsamer Hit von Ella Langley und Morgan Wallen. Zwei Mega-Country-Stars aus Amerika. Der Titel reichte bereits Nummer 5 für den Single-Charts in Neuseeland. Und diese Woche ein Neuzugang auf der 68 in den Single-Charts in England. Der Hit heißt I Can't Love You Anymore.

0: Auch das Jahr Neuzugang diese Woche in den deutschen Download-Charts. Und zwar eingestiegen auf der Nummer 30. Das waren die Editors. Und das war der Hit Call It In.
1: Call It In ist die erste Single-Veröffentlichung der britischen Band Editors in diesem Jahr. Es ist ihre erste neue Single seit 2022. Gleichzeitig wurde das 8. Studioalbum der Band und eine Tournee für 2027 angekündigt. Inhaltlich kreist der Song um das Eingeständnis, Hilfe zu brauchen, um den Versuch, in einer überlauten Gegenwart einen ruhigen Anker zu finden. Editors, Call It In.

0: von diesem Herrn wurde gerade ein Biopic veröffentlicht und aus dem Anlass hat er gleich 3 Hits in den Singlecharts in England. 2 Titel sind Re-Entries und was wir gerade hörten, war der Aufsteiger der Woche. Und zwar gestiegen von der Nummer 93 auf die Nummer 13. Ein Nummer 1-Hit aus dem Februar des Jahres 83 aus den Charts aus England. Das war Michael Jackson und das war der Hit, der heißt Billie Jean. Und dieser Herr hat gleich 2 Neuzugänge in den Charts in England, dies Jahr der besser platzierte. Und zwar eingestiegen auf der Nummer 12. Dies ist der neueste Hit von Noah Kahn. Und das Ganze handelt von Doors.
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0: Hit steigt ein auf der 28 diese Woche in den deutschen Download-Charts. Er stammt von Jude York und er heißt Camilla.
1: Jude York ist 27 Jahre alt. Er stammt aus Toowoomba in Australien und heißt eigentlich Jeremy Beamish. In seiner Heimat wurde er 2022 bekannt, als er sich bei der australischen Vorentscheidung zum Eurovision Song Contest bewarb. Er erreichte dabei den 8. Platz. 2024 erschien seine Debüt-EP Heartstrings. Nun kommt er auch zu uns. Jude York, Camilla.
0: Der ist ja ein Titel, der steigt diese Woche von der 2 auf die Nummer 1 in der Singlet-Parade in England. Aber das ist nicht das erste Mal. Der Titel steigt bereits zum zweiten Mal wieder auf die Nummer 1. Insgesamt seit 46 Wochen platziert. Jetzt zum 9. Mal auf der Nummer 1. Hier sind Sam Fender und Olivia Dean und der Hit heißt Rain Me In.

0: Das Rekordband mit dem Namen Fury in the Slaughterhouse. Diese Woche eingestiegen auf der 25 mit dem neuesten Hit When We Were Young.
1: When We Were Young ist die zweite Single-Veröffentlichung der Hannoveraner Band Fury in the Slaughterhouse in diesem Jahr. Es ist eine Auskopplung aus dem angekündigten 16. Studioalbum Changes. Darin werfen die Bandmitglieder einen Blick auf ihre Jugend. Eine Mischung aus Melancholie und Optimismus zieht sich wie ein roter Faden durch das neue Album. Fury in the Slaughterhouse, When We Were Young.

Zwei neue Hits aus den Single Charts aus Amerika. Eingestiegen auf der 93, das waren Riley Green und My Way. Und dies Jahr steigt ein auf der 84 in den USA. Cody Johnson und der Hit, der heißt I Want You.

0: Das war der Tonbandsteiger der Woche, diese Woche in den deutschen Download-Charts. Eingestiegen auf der 22, das war Blondie und der Hit Ocean Drive.
1: Blondie ist ein DJ aus Potsdam, der etwa seit 10 Jahren aktiv ist. Bekannt wurde er für seine Deutschunterricht-Mixe. Für seinen neuesten Song hat er den Titel Orinoco Flow von Enya bearbeitet. Das Original erreichte 1988 Platz 2 der deutschen Charts. Er möchte die zeitlose Magie des Originals mit modernen Club-Sounds verbinden. Blondie, Ocean Drive.
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0: Und bevor wir jetzt gleich zu den 20 größten Download-Hits der Woche kommen, noch rasch den Top-Ansteiger der Woche aus Amerika. Neu auf der 59, hier sind Tyler und Sarah Larson und She

Wir haben diese Woche 3 Neuzugänge unter den ersten 20 in den deutschen Download-Charts. Und der erste auf der 20, gerade gehört, gestiegen von der 35, das war der Soul Archive Room zusammen mit Pamela. Und das war der Hit, der heißt Let Them Talk. Ja, und ist hier auf der 19, gestiegen von der 47, auch das nicht so ganz echt. Hier ist Liana Ford und hier ist der Hit, der heißt Midnight Love.

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Er wollte 3 Minuten, bekam aber nur 2,30 und deswegen wurde daraus eine miese Melodie. Ein Lied von Mark Forster, wieder auf der Nummer 16. Auf der 14 von der 11 gefallen Sarah Larsson und Lush Life. Und dies hier wieder auf der Nummer 15 diese Woche. Hier ist Teddy Swims und er ist Mr. Know-It-All.

Auch diese Woche wieder auf Nummer 13 in den deutschen Download-Charts. Das war Eddie Dalton und Another Day Old. Auf der 11 von der 10 gefallen Taylor Swift und Opalite. Und hier ist Nummer 12 von der 9 gefallen. Hier sind BTS und hier ist der Hit Swim.

Eingestiegen auf der Nummer 1 in der Singlet-Parade in Amerika. Bei uns gestiegen von der 24 auf die 6, Olivia Rodrigo und Drop Dead. Und dies hier wieder auf der 5. Hier ist Taylor Swift und The Fate of Ophelia.

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1: Eingestiegen auf der Nummer 98 in den Singlecharts in England und bei uns wieder auf der Nummer 2. Das war The Second Voice und Let Me Be. Und unsere Nummer 1?
2: Unsere Nummer 1 ist zum 6. Mal auf der Nummer 1 Position zu finden. Es ist der erste Hit und die erste Nummer 1 für das Duo Bebe Rexha und Faithless. Hier sind sie mit New Religion.
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0: Zum sechsten Mal die Nummer 1 in den deutschen Download-Charts, auch in dieser Woche. Das waren Bebe Rexha und Faithless und New Religion. Tja, und das war's dann für diesmal. Und bis zum nächsten Mal sagen wir Tschüss.
1: Und Tschüss.
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sonnigem, schönen Südsauerland. Hier ist 24 Disco Germany International. Am Sonntagmittag, 3. Mai. Ja, lange weg gewesen. Schön, dass ich auch wieder dabei sein darf heute Mittag. Ein bisschen Probleme mit meiner Gesundheit gehabt. So langsam, aber sicher geht es ein bisschen aufwärts, nachdem ich viel Ruhe hatte letzte Zeit. So, ich freue mich auf diese Sendung mit euch. 2 Stunden lang, der Lunchtime Show hier auf 24 Disco auf diesen Sonntagmittag. DJ.

So, ich bin mal gespannt, was dieser Tag uns noch an Überraschungen bringt, was das Wetter angeht. Ja, gestern Abend im Norden und im östlichen Teil von Holland war es bitterbös. Ja. Hagel, Schneeregen. Aber wir hier im Südsauerland sind gut davon gekommen. Wir haben eigentlich gar nichts gehabt, noch kein einziger Tropfen Regen. Naja, so kann es gehen. 24 Disco auf diesen Sonntagmittag mit der Lunchtime Show. Natürlich auch über die Satzzentrale. Schön, dass ihr dabei seid. 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

So, ich muss ganz ehrlich sagen, ich habe euch alles ein bisschen vermisst. Ja, auch meine Kollegen hier bei 24 Disco und die Satzzentrale. Schön, dass ihr dabei seid. Natürlich auch unsere Stammhörer Tina und Patrick Messe aus Siegen. Ja, sie haben eine große Weltreise hinter sich auf dem Schiff und sind immer noch seekrank. Hören zu, hoffentlich mal auf diesen Sonntagmittag hier bei 24 Disco, 13 Minuten nach 12.

Abend ist er auch wieder dran mit Moonlight. Und erstmal bis auf jeden Fall 14 Uhr. The Lundstein Show. Danach schauen wir mal weiter, wie es mir geht. Vielleicht hänge ich noch eine Stunde dran. Es liegt schon ein bisschen an euch und an meine Gesundheit heute.

Oh, ich hab diesen Track schon in den 80er geliebt. Nicole featuring Timmy Thomas. Eines der Riesenerfolge damals mit der New York Eyes. 24 Disco International und die Saatzentrale mit der Lünstein Show. Eine neue Folge am heutigen Sonntagmittag, 3. Mai. Das mit schönes Wetter hier live aus dem südlichen Sauerland, direkt aus unserem Studio an der Biggequelle in Wenden. Ja. Und wenn ihr in der Nähe wohnt, dann schaut doch mal rein. Unsere Kaffeemaschine brutzelt den ganzen Tag extra für euch. Also seid dabei. Live-Musik, Live-Radio aus deinem Raum, aus dem Kreis Olpe.

So, und gleich 10 Minuten vor 1. Musik aus der heißen Küche 1982. Hot Cuisine. Ja, ich weiß jetzt nicht, ob Sie meinen, die Küche oder eine heiße Cuisine. Geht natürlich auch. Nein, es ist eine heiße Küche. Ride on the Rhythm 1982. Das riesen funky Hits. 24 Disco International und dieser zentrale Lunchtime Show. Die erste Stunde in 10 Minuten schon wieder vorbei. Was geht die Zeit schnell heute? Ah ja, wir haben noch eine Stunde. Und wir schauen mal, wie es geht. Vielleicht hängen wir noch eine Stunde hinterher. Ah, Instant Funk.

Pretty geiler Track war das damals in den Clubs. Change the Italians, ja, an a lover's holiday. Heute Family Day, der Sonntag bei 24 Disco. Und das bedeutet heute Mittag ab 16 Uhr Danny on Air und diesmal ohne Ines.

Kelly. Ah, er sitzt immer noch hinter schwedische Gardinen. Aber er macht so geile Musik, hat er gemacht die letzten Jahre. The Backyard Party. Und wir spielen sie auch einfach weiter. Ja, hier auf 24 Disco und auch auf 24 Clubbing. So, ich weiß nicht, ob ihr uns über Laut FM hört oder über unsere eigene 24 Disco App. Wenn ihr uns über die 24 App hört, dann habt ihr sogar die Möglichkeit, ja, scrollt mal ein bisschen rum, ja, genau so. 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Also, jetzt schon für die Lunchtime Show Plattenwunsch abgeben auf die 24 Disco App. So, hier sage ich euch gleich mal was dazu.

Boy Disco muss auch mal gehen, natürlich, ja. Musik aus eigenem Haus, ja, ihr kennt es ja, mein Sohn und ich, ja, wir produzieren immer mal wieder so wieder Holiday Rap und das ist unser neuer Sommertrack. Isla Lamas, Terry Jammin, Jojo El Goche. Ja.

So, man weiß ja nicht, vielleicht wird es ja mal ein Sommerhit. Wir sind so ein bisschen auf Reggaeton und so gepolt. Natürlich auch, wenn wir nicht gerade hier auf 24 Disco unser Disco Funk und Soul Programm durchziehen. Es ist 1:06 und wir machen noch eine Stunde durch auf jeden Fall. Ein alter Klassiker aus dem Jahr 1982 hieß Dayton. Ihr kennt es noch vom Sound of Music. Damals noch so ein großer Hit gehabt in den Clubs.

0: 1983. Da war die komplette Mannschaft noch zusammen. Cool in the Gang. Roland Bell, James C. Taylor. Eines der Riesenerfolge damals in That Tonight. Da hat es Musik at the Lunchtime Show. 15 Minuten nach 1, 24 Disco International und die Satzzentrale.
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0: 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Und jetzt geht's los. Am Mikrofon ist Rico.
1: Oh, hat er das nicht wunderschön gesagt? Und damit ein herzliches Willkommen zur allerersten Ausgabe des Satzzentrale Hörerclubs. Ja, was ist das? Diese Sendung wird jetzt jeden Monat einmal live ausgestrahlt. Darin gibt es Aktuelles zum Medienportal, zu den fünf Radiostationen der Satzzentrale. Interviews soll es geben, Geschichten und ihr dürft natürlich künftig auch mit live dabei sein. Und zwar am Telefon, via WhatsApp oder auch über unseren Satzzentrale ANI-Chat. Das vielleicht mal vorneweg zu dem Hörerclub. Und damit sind wir auf allen fünf Stationen live drauf. Wir sind auf Satzzentrale Technikradio, Retro, Deluxe, ANI und Nature. Und das sind unsere ersten Inhalte der heutigen Sendung. Wir erzählen etwas zur Entstehung der Seesender, speziell zu ANI. Dann, die Satzzentrale Radios haben ein niegelnagelneues Soundpaket bekommen und dazu werde ich ein bisschen mehr berichten. Es gibt Infos zum 24. Ergrader Radiotag. Dann versuchen wir den Rainer Holtmann, er ist unser Chef vom Newsletter und dem Hörerclub, live ans Telefon zu bekommen und ihn mal ein paar verschiedene Sachen rauszulocken. Dann die Satzzentrale Nachrichten und Allgemeines rund um unsere Internetseite, den Satzzentrale-Chat und unserer WhatsApp-Gruppe. Und damit hallo und herzlich willkommen.

0: Wir sagen Danke an Herbert Grönemeyer mit seinen Mambo. Zur Entstehung der Seesender ist sehr viel berichtet worden. Es gibt aber auch sehr viele unwissende und vielleicht auch falsche Erzählungen. Aber es gibt auch ein Buch von Hans Knoth. Und das, was er schreibt, da ist so einiges Wahres mit dabei. Und wir haben uns hier im ANI und Satzzentrale Hörerclub dazu verpflichtet, immer mal eine aktuelle Geschichte daraus zu erzählen. Und wir fangen heute an mit der Entstehung von ANI. Wie alles begann, Teil 1.
1: Von der Galaxy bis zur MEBO 2. Die ersten Pläne für den Seesender Radio Nordsee International wurden bereits Mitte des Jahres 1968 geschmiedet. Doch verstrichen noch beinahe 18 Monate, bevor die Station Ende Januar 1970 on air ging und schließlich von einem anderen Schiff wie ursprünglich geplant sendete. Der Start einer facettenreichen Popstation. Am 15. August 1967 trat in England ein Gesetz in Kraft, das als Marine Offences Act in die Geschichte einging. Das Gesetz schuf für die Briten ein offizielles Verbot für Seesender, um auf welche Art und Weise auch immer, an deren Programmen mitzuarbeiten. Das Verbot galt auch für die Versorgung der Radioschiffe und die Ausstrahlung von Werbespots. Radio Caroline widersetzte sich dem Marine Offences Act und sendete von seinen beiden Schiffen weiter bis zum 3. März 1968. Ein unzufriedenes Unternehmen, die Firma Weißmuller, die unter anderem für die Versorgung verantwortlich war, ließ beide Schiffe von ihrer Ankerposition in den Hafen von Amsterdam schleppen, wo sie festgelegt wurden. Zur damaligen Zeit hatte die Jugend nur wenige Popmusikstationen, wo das Hören wirklich Spaß machte. Radio Veronica sendete noch immer von der MV Norderney aus. Luxemburg kamen Programme in Niederländisch, Deutsch, Französisch und Englisch, und dann gab es noch Hilversum 3, der Vorgänger des heutigen 3FM. Der Sender war allerdings noch nicht so weit, um das Versprechen der Regierung zu erfüllen, die Seesender mit einem niveauvollen Programm zu ersetzen. Das Ende der Seesender hinterließ eine deutliche Lücke. Beinahe monatlich konnte man in den Zeitungen Gerüchte lesen, denen zufolge wieder ein neues Projekt von See aus gestartet werden sollte, um den Kampf gegen die nationalen Popstationen aus den Niederlanden und aus England, Hilversum 3 und BBC Radio 1, aufzunehmen. Lediglich eines dieser Gerüchte sollte sich später bewahrheiten. Von den Seesendern der 60er Jahre war Wonderful Radio London einer der populärsten. Die Station hatte seit Dezember 1964 auf Mittelwelle 266 Meter gesendet und dafür gesorgt, dass das sogenannte Top-40-Format in Europa eingeführt wurde. 1967 dann das Ende. Die Eigentümer beschlossen, sich nicht gegen das britische Gesetz aufzulehnen, und die Sendungen verschwanden am Montag, den 14. August 1967 aus dem Äther. Fast unmittelbar danach wurde das Radioschiff, die MV Galaxy, ein früheres Minensuchboot, MV Density, aus den Vereinigten Staaten, am 19. August 1967 in den Hafen von Hamburg überführt, wo es am 21. August eintraf. Hier bekam das Schiff einen vorläufigen Liegeplatz in der Elbe, wurde später zum Dock 20 geschleppt und an einen Griechen für 10.000 britische Pfund, umgerechnet ca. 45.000 Euro, verkauft. Niemand wusste, wie die mögliche Zukunft des Schiffes aussehen würde, bis am 17. April 1968 erste Gerüchte die Runde machten. Von der deutschen Presseagentur, DPA, wurde ein Bericht in Umlauf gebracht, der auch in einigen niederländischen Zeitungen erschien. Unter dem Titel »Neuer Piratensender im Kommen« wurde gemeldet, dass die MV Galaxy durch ein Schweizer Reklamebüro aus St. Gallen aufgekauft worden war und als Radioschiff ausgerüstet werden sollte, um danach in internationalen Gewässern auf einer Position zwischen Helgoland und Scheveningen verankert zu werden. Dem Bericht zufolge sollte die definitive Position erst nach einer Reihe von Testsendungen bekannt gegeben werden. Im August 1968 kam ein Bericht von Klaus Quirini, dem Vorsitzenden des Deutschen DJ-Verbandes in Aachen, heraus. Quirini gab sich als DJ und Programmleiter der zukünftigen Station aus und meldete, dass das durch die Schweizer finanzierte Projekt vielleicht am 1. Dezember 1968 starten würde. Am 28. Oktober 1968 schrieb dann das Allgemein Dachblatt, dass bald das erste deutsche Seesenderprojekt unter dem Namen Radio Nordsee International von der deutschen Küste auf Sendung gehen würde. Man wird 20 Stunden pro Tag on air sein. Die Sendungen beginnen voraussichtlich am 1. Dezember auf Mittelwelle 266 Meter. Hinter diesem geheimnisvollen Projekt steht ein in Liechtenstein niedergelassener Geschäftsmann. Das Radioschiff soll die frühere MV Mi Amigo sein, die nach dem Verbot der Piratensender ihre Aktivitäten einstellen musste. Es wird in einem niederländischen Hafen ausgerüstet, bekommt 28 Mann Besatzung und wird in Jamaika registriert. Über eine Agentur in Aachen wurden bereits 6 DJs angeworben. Der betreffende Journalist hatte zwar etwas gehört, aber nicht überprüft, welches Radioschiff in Wirklichkeit ausgerüstet werden sollte. In deutschen Zeitungen, darunter die Frankfurter Rundschau und die Zeitschrift Crash, standen Berichte über die Musikpiraten. Inzwischen wurde im Hafen von Hamburg energisch der Pinsel geschwungen. Als ich im Dezember 1968 dort vorbeischaute, fand ich ein prächtig in weiß gestrichenes Schiff vor. Auch im Inneren waren die Maler aktiv gewesen. Aber an der Ausrüstung der Studios war nichts getan worden. Inzwischen nannte die Presse als neues Startdatum den 12. Dezember 1968. Nachforschungen ergaben, dass hinter dem in einem Artikel erwähnten Schweizer Reklamebüro, Gloria International, die Herren Gschwend und Ludle steckten. Anderen Tags erzählten die beiden in einem Zeitungsinterview, dass alle Arbeiten an den Studios und dem Sender abgeschlossen seien und die Programmausstrahlung innerhalb einer Woche beginnen könne. Interessierte Beobachter, die sich seinerzeit, so wie ich, im Dock 20 der Firma Finkenwerder, Teil der Howalds Werke Deutsche Werft AG, aufhielten, überzeugten sich selbst davon, dass die Behauptungen von Gschwend und Ludle alles andere als richtig waren. Am 25. Januar 1969 wurde bekannt, dass Ludle sich aus dem Seesender-Projekt zurückgezogen hatte, da er aufgrund von Äußerungen deutscher Regierungsbeamter die Möglichkeit auf ein finanziell gesundes Projekt schwinden sah. Die Bundesregierung erwog nämlich die Einführung eines Anti-Seesender-Gesetzes nach dem Beispiel des britischen Marine Offences Act. In einer Erklärung gab Ludle bekannt, dass noch kein einziger Vertrag mit einem potenziellen Werbeinserenten unterzeichnet sei, da jeder erst abwarten wolle, ob tatsächlich ein gutes Signal in den Äther gebracht werden würde. Sein Finanzpartner Gschwend organisierte unterdessen eine teure Champagnerparty und mietete einige kleine Flugzeuge, um die Vertreter der Presse über sein Radioschiff im Hafen von Hamburg kreisen zu lassen. Mittlerweile lagen die Pläne der Bundesregierung, um Maßnahmen gegen eventuelle Radiopiraten zu ergreifen, auf dem Tisch. Am 2. Juli 1969 trat das Gesetz tatsächlich in Kraft. Es sollte Seesenderaktivitäten von deutschem Hoheitsgebiet aus unterbinden. An diesem Tag lag die MV Galaxy noch immer ruhig verteut im Hafen von Hamburg. Das geplante Projekt hatte in diversen Zeitungen und Zeitschriften eine große Öffentlichkeit bekommen. So konnten die Behörden nur jeden Versuch behindern, die MV Galaxy außerhalb der nationalen Gewässer

0: Besitzer zu schiffen. Ausführlich wurde in der Presse deutlich gemacht, dass im Fall des Zuwiderhandelns die Studio- und Senderausrüstung beschlagnahmt würde. Nun hielt auch Herr Gschwend es für ratsam, sein ehrgeiziges Vorhaben zu stoppen. Letztendlich sollte am 28. September 1970 deutlich werden, dass die MV Galaxy am 2. Dezember 1970 gerichtlich namens diverser Gläubiger verkauft werden sollte. Ein Verkauf, der nichts erbrachte, wodurch das Schiff noch Jahre in Hamburg und Kiel vertäut lag, um dort schließlich zu sinken. Ende der 80er Jahre wurde das Schiff wieder gehoben und abgebrochen. Ludle und Gschwend hatten es also aufgegeben.
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0: So, und wir haben schon einen ersten Hörer, der live aufgeschaltet ist. Es ist unser lieber Heiko von Satzzentrale Deluxe. Hallo Heiko, grüß dich.
1: Ja, lieber Rico, servus ins Studio und ganz, ganz liebe Grüße natürlich an alle Hörer der Satzzentrale. Du hast halt alle Programme aufgeschaltet mit deiner tollen Sendung. Absoluter Hammer, RNI, das ist ja natürlich so eine Geschichte für sich. Ne? Also ich kenne ja da einige Moderatoren, absolut top.
0: Ganz, ganz lieben Dank. Du warst ja auch bei unseren Hörertreffen mit dabei. Da hast du ja einige kennengelernt, genauso wie Danny, Wolfgang, Ines, Hansi, Arim. Und übrigens, alle sind auch in unserem Satzzentrale RNI-Chat jetzt gerade vertreten. Für alle anderen, die jetzt sich auch gerade erst eingeschaltet haben zu unserer ersten Sendung. Du bist ja heute auch noch dabei.

0: Du bist heute dran mit 16 Uhr mit einer Sendung, live aus dem Bergwerk, ne?
1: Ja, live aus dem Bergwerk ab 16 Uhr, ja, der Sonntagsmixer mit der Ausgabe 129. Freue ich mich natürlich ganz besonders drüber, weil ich bin schon wieder, das ist immer so, wenn man dann hier, jetzt bin ich im Garten und ich höre da eine Sendung zu, aber es geht dann gleich nach Hause ins Studio.
0: Alles klar. Vielen, vielen Dank für deinen Anruf, lieber Heiko. Ja, gleich noch ein bisschen Werbung gemacht, also auf Satzzentrale Deluxe, 16 Uhr. Gibt es dann live aus Meißen mit DJ Onkel Heiko. Danke für deinen Anruf und dir noch viele, viele Grüße im Garten.
1: Tschüssi, tschüss.

Ja, so schnell geht es. Dann ist man auch live bei uns in der Sendung. Ich habe die Telefonnummer nicht genannt, aber Heiko kannte sie. Also nochmal viele Grüße. Viele Grüße auch in den ANI-Satzzentrale-Chat und in unserer WhatsApp-Gruppe, zu der ich dann natürlich noch etwas sage. Wir kommen zu etwas Neuem, nämlich wir haben ein neues Soundpaket auf unseren Satzzentrale-Radiosendern. Neue Jingle sind on air, wer also aufmerksam zugehört hat, der wird sie auch schon mitbekommen haben. Diesmal völlig anders als bisher werden die vier Sender ab sofort präsentiert und damit gilt mein Dank ganz besonders an Thomas Mandt, der hier am Werken war. Diesmal habe ich nämlich nichts gemacht, nämlich Thomas Mandt war der jeweilige, der das Ganze fabriziert hat, um die Sender nun in ein neues Licht zu rücken. Und so hören sie sich an. Yeah.

klingt doch Wahnsinn, oder? Ein neues Soundpaket bei Satzzentrale, Technikradio, Retro Deluxe und Nature. An dieser Stelle muss ich etwas ernst werden und muss auch einiges klarstellen. Mir ist nämlich ein riesengroßer Fehler passiert. Letzten Sonntag habe ich in der Sendung beim Familiensonntag mit Ines und Danny den Wolfgang Meckelburg gegrüßt und behauptet, er fährt einen Fendt als Traktor. Das ist völlig falsch. Richtig ist, er besitzt einen John Deere. Hiermit möchte ich mich in aller Form für die Falschbehauptungen entschuldigen. Lieber Wolfgang und alle John Deere-Fans, ich habe mich diese Woche an den PC gesetzt und einen ganz speziellen Song für euch als Wiedergutmachung erstellt. Und hier kommt er als Erstaufführung und ich hoffe, ihr nehmt die Entschuldigung an.

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2: Es ist fast 15.30 Uhr. Hier ist die erste Ausgabe des Satzzentrale Hörerclubs live auf allen 5 Webradiokanälen der Satzzentrale. Und wir haben hier einen kleinen Tipp jetzt schon für den 24. Erkrader Radiotag. Der findet zwar erst am 5. September statt, und zwar an gewohnter Stelle im Technischen Museum in 40721 Hilden, aber, und das ist ganz, ganz exklusiv, ich habe schon hier das vorläufige Tagesprogramm bekommen. Und da hören wir mal rein. Es beginnt mit einer Begrüßung, wie soll das anders sein, durch den Jan Sundermann. Dann gibt es eine Vorstellung des Medienportals FM Kompakt durch Thomas Kirscher. Und an dieser Stelle ganz, ganz liebe Grüße an den Thomas, der ja auch bei uns auf dem Technikradio mit FM Kompakt, mit seinem Radiomagazin zusammen auf Sendung ist. Also ganz liebe Grüße darüber. Dann gibt es als Programmpunkt von Südtirol bis Bayern Radio Bavaria International. Es ist ein Vortrag von Jürgen von Wedel. Radio Monique, auch das ist eine interessante Sache. Ferry Eten stellt hier sein neues Seesenderbuch vor und erwartet dazu Gäste aus den Niederlanden. Ein Interview mit Helmer Litzke gibt es. Es ist eine schillernde Radiokarriere von RTL Radio Luxemburg und er moderiert ganz, ganz aktuell auf Schwarzwaldradio. Auch ich bin mit ihm befreundet über Facebook. Ganz liebe Grüße, Helmer. Ich glaube, er ist jetzt bei Schwarzwaldradio auf Sendung. Heißt aber nicht, ihr sollt umschalten. Herbert Wieser zeigt die aktuelle Mediensituation in den Niederlanden und in Belgien auf. Und das, wie gesagt, ist der aktuelle Tagesprogramm. Die Veranstaltung findet wie üblich von 13 bis 19 Uhr statt. Der Eintritt beträgt 12 Euro. Wie gesagt, 5. September im Technischen Museum von Hilden. Das mal zum aktuellen 24. Erkrader Radiotag. Jetzt gibt es den nächsten Musiktitel und in dieser Zeit versuche ich mal den Rainer Holtmann zu erreichen. Mal sehen, ob ich den ans Telefon ranbekomme.

0: In unserer ersten Sendung haben wir, wie sollte es denn auch anders sein, einen ganz lieben Kollegen am Telefon, der sich seit vielen, vielen Jahren um den A&I-Hörerclub kümmert. Und das ist niemand anders als Rainer Holtmann. Grüß dich, Rainer.
1: Ja, danke. Ich begrüße dich auch, Rico.
0: Wir sind natürlich etwas neugierig und haben auch ein paar Fragen an dich. Wärst du denn bereit, die uns einfach mal so live jetzt hier zu beantworten?
1: Ja, ich versuche das zu beantworten, soweit ich das alle noch kann.
0: Wunderbar. Rainer, unsere Hörer interessiert natürlich, wie bist denn du zu dem Job gekommen? A&I Newsletter.
1: Ja, das ist eigentlich eine ganz lange Geschichte, aber ich versuche es ganz kurz mal zu sagen. Ich glaube, es war im Jahr 2011, also über Internet diese Melodie gehört, Action of Man, ja, oder Man of Action, wie es heißt. Und die war mir bekannt aus den ganz alten Zeiten von Radio Nordsee International, als es noch auf dem Wasser als Offshore-Station machte. Da habe ich die Sendung sehr oft gehört. Und da war ich gespannt, was steckt denn dahinter. Dann habe ich da reingehört und dann war das der deutschsprachige Dienst eines englischen Radio Nordsee International. Und das war übrigens morgens um 5 Uhr, wo ich die Sendung gehört habe. Und da war der Hardy, damals DJ bei denen, da dran. Und den habe ich dann mal angeschrieben. Und dann sind wir ins Gespräch gekommen und irgendwie in dem Gespräch kam die Idee, ja, ich habe viel Rundfunk-Fernempfang gehört, also früher DXA nennt man das ja. Und die hatten alle immer so Clubs und so weiter, wo man sich teilnehmen konnte, wo man da teilnehmen konnte. Und da habe ich einfach nur mal gesagt, Mensch, ihr müsstet eigentlich mal so ein Radio, so einen Hörerclub machen. Und der Hardy ist darauf angesprungen und ich habe das eigentlich so mehr als Scherz gedacht und dachte in dem Sinne, so zwei oder drei Mann Namen versammelt sind. Ne?
0: Ja, genau.
1: Ich habe nicht gedacht, dass das mehr würden. Ne? Also es war wirklich eigentlich so mehr als Witz gedacht. Und dann sind wir damit angefangen. Wir haben dann als erstes so ein Postfach eröffnet. Und dann, das fing auch ganz holprig an, nicht? Das war nicht alles sofort so perfekt. Ist ja heute auch noch vieles so verbessert. Aber da bin ich ja dran gekommen. Und seitdem habe ich das gemacht. Eigentlich seit 2011 durchgehend, bis dann, das hat ja zwischendurch gewechselt, dann, aber die haben auch weitergemacht erst und dann ist der Sender ja eingestellt worden. Also die Sendungen wurden ja nicht mehr hergestellt und da war erstmal vorbei, das weiß ich auch nicht wie lange. Und dann kam ja letzten Endes der Wolfgang wieder auf mich zu, ob wir das wieder aufleben lassen wollten, weil es jetzt bei euch in der Sachsenzentrale also mit als Projekt gemacht wird. Und da habe ich gesagt, ja, warum nicht? Das könnte ich machen.
0: Quasi mitgehangen, mitgefangen, Rainer.
1: Ja, ich habe halt, wie gesagt, war ein Scherz. Aber wenn man sowas sagt, dann sagt man, nee, war ja nur ein Scherz. Dachte ich, nee. Also, machst du es mal. Ich guck mal, was dabei rauskommt.
0: Und das machst du wirklich wahnsinnig gut. Also, was da so jeden Monat von dir zusammengezaubert wird, einmal natürlich mit Bildchen und mit Text und so weiter. Und dann seit neuestem verschickst du es ja auch, wie du immer so schön sagst, ohne Schnickschnack, das heißt also ohne Bilder, gerade auch für unsere sehbehinderten Hörer, von denen wir auch sehr, sehr viele haben, rein Text, wo dann also auch Nachrichtendienste das am Endeffekt nur vorlesen können oder KIs vorlesen können. Ganz, ganz super. Rainer, uns interessiert natürlich auch etwas mehr zu deiner Person. Was kannst denn du uns verraten? Oder darfst denn du uns verraten?
1: Ja, ich darf alles verraten, aber ich will ja nicht alles verraten. Also ich bin, ich sag mal, vom Alter her erstmal mal gesagt, ich bin jetzt schon 76 Jahre alt. Ne? Und aus dem Beruf bin ich jetzt ungefähr so 9 Jahre alt. Und ich bin, beruflich tätig war ich ja also lange Jahre, die meisten Jahre beim Caritasverband. Ich habe vorher, mein Leben ist geprägt worden eigentlich von der Pfadfinderei. Immer die Sehnsucht nach dem Weiten rauszugehen. Dadurch gekoppelt auch, dass ich damals, weil wir nicht weit konnten, dann mal habe ich also einfach Radio gehört mit vielen Sendern aus allen Umgebungen, nicht aus Bulgarien, aus Polen und dann weiß ich was alles. Wo rund um die Welt bis nach Südamerika Stationen gehört und das ging über Kurzwelle. So. Das hat mich eigentlich ein Stück geprägt, diese Pfadfinderei. Und dann habe ich also bei den Pfadfindern erst gearbeitet, war da auch Gruppenleiter lange Jahre, aber ich habe auch in der Diözesanleitung bei denen gearbeitet. Und dann bin ich zum Caritasverband Hamm gekommen, habe dort, da bin ich 10 Jahre mit Jugendlichen aus sogenannten sozialen Brennpunkten, damals auch Obdachlosensiedlungen gearbeitet. Das war schon ein starker Umschwung. Aber dann bin ich letzten Endes auch Heimleitung gewesen, also Kinderheim geleitet und dann Fachbereichsleitung, also Bereich für Kinder, Jugend, Familie mit ungefähr zwischen 160 und 180 Mitarbeitern, Mitarbeiterinnen, die in verschiedenen Einrichtungen tätig waren. Ach, also es war schon nachher viel heftiger, mal, als ich in Rente ging. Und dass man alles so von mir fallen lassen konnte. Ich habe erst gemerkt, dass ich eigentlich immer so ein bisschen rumgetrieselt bin. Nicht? Man muss also da sein, dies machen und jenes machen. Und da war dieser Hörerclub, den ich ja, da war ich ja noch beruflich tätig, als ich das gemacht habe, war einfach auch ein Stück Entspannung. Nicht? Man hat sich mal zu etwas ganz anderem beschäftigt. Ja. Und ja, sowas, Musik ist auch ein Teil meines Lebens. Ich mag einfach Musik. Ne? Also ich so, meine Frau sagt dann immer, jetzt knallst du schon wieder rum. Das manchmal ordentlich auf dem Wecker, weil da immer so ein blödes Lied einfällt. Also nicht Bewertung blöd, sondern einfach irgendwie Lied fällt mir mal ein. Wie so ein Dauerschleife. Ne?
0: Die reicht also nicht die Dusche dazu aus zum Trallern?
1: Nein, die Dusche reicht mir nicht aus. Also nein. Das wäre so, ja, ich spiele auch selbst Gitarre und so, aber auch mit anderen mal Musik gemacht und ich bin aber nicht so, naja, also ich habe mir das alles selber beigebracht, nicht, und das merkt man dann zum Teil auch, nicht, also muss man auch realistisch sein. Aber für mich spiele ich auch gerne Lieder, Gitarrenlieder. Mein Lieblingssänger, den ich nachspiele, ist Reinhard May. Ne? Mhm. Das war ziemlich einfache Sachen so von der Melodie, Text fand ich immer gut. Und da kann ich eine ganze Menge eigentlich von dem spielen, aber auch Sachen für rockige Sachen, sag mal, muss man ehrlich gesagt zusammen mit anderen spielen, sonst klappt das nicht so ganz so gut. Ne? Aber das kann man auch schon mal eine Zeit lang gemacht. Ja, das ist so meine Verbindung zu Musik und dann eben, das war immer sowas. Und Radio Norte zu hören und überhaupt zu Sender mit viel Musik.
0: Ja, Rainer, vielen, vielen Dank. Wir haben ja jetzt den Monat Mai und jetzt kommt ja auch demnächst in wenigen Tagen von dir ein neuer Newsletter. Kannst du uns denn schon ein paar kleine Tipps geben, was denn so in der neuen Mai-Ausgabe alles erscheinen wird?
1: Ja, also in der neuen Mai-Ausgabe, das liegt ja vom Rahmen, also schon ein bisschen fest jetzt mittlerweile, nicht? Wobei, naja, es kommen ja auch immer ganz aktuelle Sachen. Also wichtig ist einfach, es hat sich ja ein bisschen verändert jetzt im Hörerclub für mich aus meiner Sicht auch, das ist also jetzt auch der Hörerclub der Satzzentrale und ihre anderen Sender ist, sag ich mal, und das heißt, wir müssen auch dann, sag mal, will ich auch in dem Hörerbrief oder dann auch die anderen Sender mit mehr Stärke reinbringen. Also Technikradio zum Beispiel soll nächstes Mal vorgestellt werden. Ich denke, da kommen die anderen Angebote auch noch, also dass das ein bisschen erweitert wird. Dann klar, wieder die Serie, sag mal, wo ich schon viele Rückmeldungen so von anderen auch bekommen habe, dass sie das ganz toll finden. Diese Geschichten, die der Hans Knoth gemacht hat, die Berichte über Radio Nordsee International. Und diesmal ist der Teil 11 dieser Erinnerungen von ihm daran. Und da geht es inhaltlich darum, um das Bild von Arenei in der britischen Presse. Mehr will ich mal nicht dazu sagen, man soll es sicher auch durchlesen.
0: Genau. Das war ja nur so ein kleiner Teaser, genau. Wir verraten noch nicht mehr. Es soll ja auch jeder irgendwie an den Newsletter rankommen, der übrigens kostenfrei ist. Und Rainer, vielleicht kannst du noch mal ganz kurz sagen, wie kommt man denn zu dem Newsletter oder auch zur Satzzentrale A&I WhatsApp-Gruppe?
1: Ja, also im Grunde kann das ja über die Internetseite von A&I also gemacht werden. Da kann man sich beim Hörerclub anmelden. Und dann bekomme ich irgendwann die Adresse. Man kann auch direkt an diese an das Postfach, also an A&I, Hörerclub@web.de Nachricht schicken, dass man da Mitglied werden will oder ein Newsletter beziehen möchte. Und darüber kann man auch in die WhatsApp-Gruppe kommen.
0: Zum Schluss, Rainer, noch etwas. Hast du einen speziellen Musikwunsch und möchtest du vielleicht mit diesem Musikwunsch auch jemanden grüßen? Dann wird man das jetzt gleich natürlich im Anschluss deinen Musikwunsch bringen.
1: Ja, also wenn man spontan nachdenkt, würde ich sagen, hier, San Francisco und Scott McKenzie.
0: Von Scott McKenzie, Francisco. Und wie möchtest du denn damit grüßen?
1: Ach, ich grüße meine Frau mal.
0: Du grüßt mal deine Frau. Ich hoffe, die hört jetzt auch aufmerksam zu, damit sie auch den Gruß mitbekommen hat. Rainer, vielen, vielen lieben Dank für das Interview. Und wir sind ganz gespannt auf den nächsten Newsletter. Und hier kommt dein Musikwunsch. Scott McKenzie mit San Francisco. Vielen Dank.

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Das waren die Satzzentrale Nachrichten.

0: Sie.
1: Genau, wir freuen uns richtig soll auf Sie, auf euch und zwar im Satzzentrale ANI-Chat sowie in der WhatsApp-Gruppe. Und Achtung, die ist nämlich niegelnagelneu, die ist nämlich für alle Satzzentrale Kanäle ab sofort geöffnet. Ihr findet den Link zum Chat auf der Internetseite zum Technikradio, Satzzentrale Retro, Satzzentrale Deluxe und Satzzentrale Nature sowie gewohnt natürlich auch auf Radio Nordsee International. Kommt einfach, egal auf welcher Satzzentrale Station ihr seid, einfach in den Chat hinein. Der Name des Chats hat sich daher also auch geändert, Satzzentrale ANI-Chat. Achtung, nach der Registration werdet ihr gesondert freigeschaltet, um einfach Spam-Mails und irgendwelche Störenfriede zu vermeiden. Auch der Newsletter, der bisher nur für ANI war, und die WhatsApp-Gruppe hat sich geändert. Wer schon drin ist, wird es gemerkt haben. Ab sofort ist auch sie nicht nur für ANI, sondern auch für alle anderen mit da. Und wie im Interview von Rainer mitgeteilt, gibt es das für alle Fans kostenfrei. Meldet euch also einfach an. Genau, egal auf welchem Sender ihr seid, geht einfach auf die Internetseite satzzentrale.de. Dort findet ihr den Chat, dort findet ihr die Anmeldung zum Hörerclub und gebt einfach eure E-Mail-Adresse ein, schickt es ab und so schnell wie es geht und Rainer alles abarbeiten kann, was da kommt, geht es dann sofort auch online. Oh.

Das war sie auch schon, die erste Ausgabe des Satzzentrale Hörerclubs auf allen 5 Kanälen der Satzzentrale. Wie geht es jetzt weiter? Auf dem Technikradio kommt, wie vorhin schon angekündigt, FM Kompakt, das Radiomagazin. Auf Satzzentrale Retro und Radio Nordsee International ist wieder der Mann on Air, der immer on Air ist, nämlich Danny Grub. Viele Grüße ins Studio, er macht sich schon warm. Ja, gestern hat der Schalke auch gewonnen. Ich denke mal, es wird eine klasse Sendung heute wieder werden. Satzzentrale Deluxe, der Sonntagsmixer aus dem Bergwerk in Meißen mit Onkel Heiko und auf Satzzentrale Nature. Ja, ruhig Naturgeräusche. Ich bedanke mich für das Zuhören, für eure Aufmerksamkeit, vor allen Dingen, dass ihr auch im Chat mit dabei wart. Und wir hören uns, sofern ihr wollt, das nächste Mal wieder zur zweiten Ausgabe des Hörerclubs. Dann könnt ihr auch wieder live mit anrufen, mal sehen, was passiert. Und ich denke mir mal, voraussichtlich am 14. Juni, aber wie gesagt, das gibt es genau in dem Newsletter und in der WhatsApp-Gruppe zu hören und zu lesen. Ich sage ganz einfach, ciao, tschüss, bis zum nächsten Mal, euer Rico.

Ja, hallo und herzlich willkommen zur Sendung Danny on Air am heutigen Sonntag, 16:03 Uhr. Ja, vielen, vielen Dank, Rico, für die letzte Stunde. Sehr informativ und wundervoll gestaltet. Natürlich auch ein Riesendank an den Terry Jam, der wieder da ist. Wie er gesagt hat, zwar noch nicht wieder 100% genesen, aber wir hoffen, dass es in den nächsten Tagen dann bei den 100% ankommt. Auf jeden Fall war schön, dich wieder zu hören.

Ja, heute gibt's dann halt eben 2 Stunden On Air und 2 Stunden Moonlight. Der und am Pfingstsonntag, wie der Rico gerade schon gesagt hat, da gibt's dann 4 Stunden On Air mit der Ines, mit der Supermaus. Dann Mr. BB, Mr. Bumblebee. Ja, und dann hören wir uns schon wieder im Sit-in für Wolfgang. Ja, und danach noch die Moonlight. Also 8 Stunden auf jeden Fall live für Sie am Pfingstsonntag dabei. Und dann wollen wir mal gucken, wie lange die Moonlight geht. Denn Montag ist ja dann Feiertag und da ist frei. Mal gucken, wie lange ich es durchhalte. Beginnen möchte ich mit einem Titel am heutigen Sonntag von einer Band, die 1974 gegründet wurde. Und 1979 kam sie dann mit ihrem absoluten größten Titel auf den Markt. New Wave, so hieß diese Musikrichtung, und hier ist Blondie, at the Heart of Glass.

Blondie, Heart of Glass. Es gibt so wahnsinnig viel gute Musik. Und wenn man dann immer noch hört, dass so ein Interpret wie Marvin Rainwater, geboren 1925 und 2013 dann verstorben, und was er dann alles in Sachen Musik gemacht hat, ist Country und Rockabilly und natürlich auch Songschreiber. Und einer seiner ganz, ganz großen Titel und ein Nummer 1-Hit aus Großbritannien. 1958 ist es gewesen, Who Lotta Woman.

Die Nummer 1 aus Großbritannien 1958. 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

Stupid, Stupid, Connie Francis, Oldies but Goldies. Und hier einer der wundervollen Songs von Eddie Cochran, and the Three Steps to Heaven. Three steps to heaven.

Und dann gibt es so aufgemixte Titel, wenn sie auch teilweise über KI kommen, aber die sind einfach nur unheimlich geil. Und hier ist einer dieser wundervollen Titel. Another Day in Paradise. Im Original von Phil Collins. Und hier ist er in abgemixter Version in ein wenig Blues Rock.

Blues Rock Cover von Another Day in Paradise. Ja, und es ist natürlich da immer wieder schön, ne? Musikwünsche und Kritik, die sind natürlich für die Modis immer wie das Zucker für die Pferde. Am liebsten hat man natürlich positive Kritik, aber es gibt natürlich auch negative. Aber am schönsten ist es immer mit den Musikwünschen. Und hier, liebe Gabi, ist dein erster Musikwunsch. Hier sind die Bee Gees and the Secret Love.

0: Gordon Lightfoot, If You Could Read My Mind. Beide Titel für die Gabi und
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Hounded, Deep Purple und Bell's Hound. Ah, wieder so ein Titel, der unter die Haut ging. Ach, wundervoll. Sweet Sensation, das ist eine Band, die gab es sogar zweimal. Einmal aus England und einmal aus Amerika. Aber wir haben am heutigen Sonntag die Band aus dem englischen Ländle. Und hier sind sie mit Sweet Dreamer.

Ja, auf jeden Fall habe ich gerade geschrieben, ach Mädels, und jetzt ein Tänzchen mit euch, ne? Und dann kamen sofort die Reaktionen. Ja, unser Wolfgang, der hat dann leider Rücken. Und die Gabi hat geschrieben, wie willst du das denn hinkriegen? Kopfkino. Ja, egal, irgendwie werden wir es schaffen.

Ja, die Beach Boys, ne? Das sind auch so Jungs gewesen, die gerne am Strand waren, so wie ich, ne? Wäre ich jetzt auch gerne. Ach, wie schön wäre das denn. Weil hier in Wesel am unteren Niederrhein ist es wieder ein wenig am Tröpfeln.

Animals and the House of the Rising Sun. 16 Uhr und 48 Minuten hier am heutigen Sonntag bei der Satzzentrale Retro 24 Disco International und Radio Nordsee International in der Sendung On Air.

Rose, Where My Rose Marie Rose. Anderson Lighthouse ist es gewesen. Und jetzt kommen wir zu einem der ganz großen Musikern.

0: Tja, warum sollte man einen solchen großen Künstler dann alleine lassen? Machen wir doch nicht.
1: Gerne.
0: Nein, hier kommt der Nächste.
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0: Ja, und wie war jetzt der Name von Sender?
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Mit Diskussion in der Sendung Danny on Air am heutigen Sonntag, dem 3. Mai 2026. Aha, was ist das denn? The Gypsy Kings und ihr kleiner Hitmix.

Van Eyck Mix von Gypsy Kings aus dem Jahr 1999. So, liebe Damen, ich würde euch mal raten, etwas Besonderes zu machen. Ja, dann werdet ihr auch geküsst. Also den Lippenstift raus und schön.

Cliff Richard, rote Lippen soll man küssen? Na, Tag und Nacht, das geht normalerweise gar nicht. Man muss ja auch irgendwann mal schlafen, ne? Und hier ist noch ein wundervoller deutscher Titel aus den vergangenen Jahren. Hier ist Drafi Deutscher. Das sind die einsamen Jahre.

Ja, es ist immer wieder schön, wenn man dann mit solchen Titeln Erinnerungen weckt, weil die Gabi hat dann gerade geschrieben, den habe ich noch live erlebt. Und ich denke mal, es war ein Erlebnis. Kommen wir zu einem Titel, wo man sagen kann, a tribute to Bob Marley. Und das dann auch noch in einem Blues-Rock-Cover. No Woman, No Cry.

tribute to Bob Marley. No woman, no cry. Wo wir jetzt gerade einmal bei dem Bluesrock sind, dann habe ich gesagt, ach komm, einer geht noch. Dust on my boots.

Ja, und wir spielen dann die Klassikers aus euren Lautsprechern. Hier ist einer davon, hier ist Norman Greenbaum. Spirit.

So, die Zeit mit den langen Haaren. Und wenn man dann die ganze Zeit den Kopf immer gewirbelt hat und rumgeschüttelt hat, dann hatte man nachher Knoten in der Haare. Wie man die nachher rausgekriegt hat, war immer die Frage. Ich meine, ich habe ja schon viele Titel gespielt von Bands, die, was weiß ich, wie viele Jahre alt waren. Und ich habe jetzt eine Band gefunden, die sich gegründet hat an einer American High School. Das ist gewesen 1946. Und in den 50er Jahren, da hatten sie so einige Hits. Aber 59, da kam ihr großer, großer Titel. Und hier sind The Clovers in The Love Potion Number 9.

0: dann Burschen haben wir dann der Clovis. 1959 ist es gewesen. Man soll es nicht glauben, ne? Aber ich habe was für meine Damen. Ach, wie schön. For the ladies.
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Tja, a Steel Guitar on the Glass auf eurem Paul Anker. 17 Uhr und gleich 32 Minuten, heißt also 28 Minuten werde ich für euch noch da sein, mit den Supremes zum Beispiel oder mit den Bee Gees, dann The Isley Brothers, Alana Miles, Chris Rea, Teskey Brothers, Gary Moore.

Baby Love von den Supremes. Ja, wir hatten ja vorhin schon mal so ein Titelchen gehört von den Bee Gees und einen Wunsch von der Gabi. Und ich hatte vorher schon einen Titel in meiner Playlist drin. Und den möchte ich gerne auch spielen. Mit den liebsten Grüßen gen Rüsselsheim. Denn ich denke mal, das ist so ein Titel, wo sich Mr. BB vielleicht auch immer noch an seine früheren Zeiten in der Mebo oder halt eben auch in guten Zeiten mit irgendwelchen besonderen Menschen sich dran erfreuen kann. Und hier sind die Bee Gees nochmal.

The Isley Brothers and Shout. Oh, und jetzt geht's nochmal so richtig ein bisschen abwärts. Alain Miles. The Black Velvet.

ja die letzten Atemzüge von Black Velvet und Alana Miles und auch die letzten Atemzüge hier in der Sendung On Air. Gleich nach mir, da ist er wieder, da für euch, Mr. BB, Mr. Bumblebee und seine Remember. Und hier ist Chris Rea für euch und sein Blue Café.

Die außergewöhnliche Stimme von Chris Rea und The Blue Café. Für alle Freunde der Teskey Brothers. Man hört sie unheimlich gerne, man kennt sie auch, aber man spielt sie viel zu wenig. Und hier ist einer ihrer wundervollsten Songs, The Pain and the Misery.

Discovery, The Tulsky Brothers. Wie gerade gesagt, man kennt sie, aber viel zu selten gespielt. Mit dem nächsten Titel sage ich dann Dankeschön für die Aufmerksamkeit hier bei der Sendung Danny on Air. Wir hören uns nachher nochmal wieder zur Sendung Moonlight ab 22 Uhr mit der Musik zum Träumen und um sich gern zu haben. Viel Spaß weiterhin bei den Sendungen bei 24 Disco International, Radio Nordsee International und Satzzentrale Retro. Und hier ist Mr. Gary Moore und der Midnight Blues. Bye bye.

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2: Wunderschönen guten Abend an diesem wirklich Sommertag im Frühling. 27 Grad in der Spitze in Südwestmecklenburg. Und wir gehen jetzt alle hier oben in einen sehr warmen Abend hinein. Hier aus dem Studio 3 in Zierzow, mein Name ist Wolfgang Mickelburg. Und ihr hört die fröhlichen Wellen und die Wasserwelle von Radio Nordsee International gemeinsam mit der Satzzentrale Retro und auf 107.3 FM in den Niederlanden. Herzlich willkommen. Und ein recht herzliches Dankeschön und eine große Verbeugung vor all den Kollegen und Kolleginnen, die heute schon in der großen Familie Satzzentrale wieder etwas außerordentlich geleistet haben. Keine Show wie die andere, alles irgendwie im Fluss, ständig neue Ideen, aber dazu ein bisschen später mehr in der zweiten Stunde. Zunächst erstmal eure Musikwünsche. Der erste Musikwunsch. Ein Klassiker von Robert Jonas und Ferdi oder Derek Ferdi oder Ferdinand Derek, gerade wie man will. Auch bekannt als Boland und Boland oder Boland und Boland mit Doppel-L. Und Christina Kaiser hat sich diesen Song gewünscht und grüßt damit ihre Mädels aus der Abschlussklasse 1974 an der Pädagogischen Hochschule in Güstrow. Die gab es damals. Und zu dir auch herzliche, frühlingshafte Grüße mit diesem Riesenhit aus dem Jahre 74. Von Boland & Boland, Mexico, I just can't say goodbye.

0: wunderschöner Song von Rob und Ferry Boland. Mexico, I just can't say goodbye. Leider haben die beiden sich getrennt. Das heißt, also sie gehen privat auch getrennte Wege und auch als Producer getrennte Wege. Sie haben ja unglaublich viel mit Falco gemacht zu Lebzeiten. Aber durch bestimmt einige Querelen gibt es die beiden zwar noch, aber jeder arbeitet ganz für sich alleine. Kommen wir mal in ein Jahrzehnt, was schon für viele schon wahrscheinlich gar nicht mehr von Bedeutung ist, aber so viel musikalische Intuition hat und vor allen Dingen auch, dass die Menschen heute diese Musik hören können, da sind die Leute aus dem Jahrzehnt auch für verantwortlich, ja.
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0: Lieber Thorsten Steinert, hier kommt er. Der Jim Morrison and the Doors. Einer ihrer ganz großen allerersten Erfolge. Love Her Madly für dich und für alle, die Doors niemals vergessen werden.

Ja! Und heute wieder mal um 20 bis 22 Uhr aus dem Studio 3 in Zierzo. Klein, aber fein. Für kleine Leute reicht das ja auch ganz gut aus hier. Ja. Ich brauche nicht mehr so viel laufen. Ich bin auch schon das reifere Silvester. Und es macht unheimlich Spaß, eure Musikwünsche zu spielen. Ein Musikwunsch aus dem Jahre 1969. Und dazu gibt es auch eine Geschichte. Obwohl wir uns da nicht begegnet sind bei diesem Open Air, damals auf der Naturbühne Ralswiek, auf der schönsten, größten und grünsten Insel Deutschlands, waren sie da. Marlies und Ottmar Carlsson. Die Freilichtbühne, die Naturbühne in Ralswiek, bekannt durch die Störteberger Festspiele, war rappelvoll und er ist dort aufgetreten. Und ich habe sogar ein Autogramm von ihm erwischt. Ich habe mich gefreut und dieses Autogramm ist auf eine Zigarettenschachtel damals gekritzelt worden und die habe ich immer noch, obwohl er nicht mehr lebt. Er ist einer meiner Favorite Singer-Songwriter, zusammen genauso mit seinem Bruder, mit Paul. Und Barry und Paul Ryan haben 1969 diesen Song veröffentlicht und damit ganz, ganz liebe Grüße zu euch, liebe Marlies und lieber Ottmar, nach Schwerin. The Color of My Love, gesungen von Barry Ryan.

Ich sehe immer noch den kleinen Barry Ryan auf der Bühne stehen mit einer ausdrucksstarken Stimme, einer Performance zur damaligen Zeit. Und ich hatte auch das große Glück, ihn bei einer Live-Sendung des ZDF damals zu sehen, die in Hannover damals live übertragen wurde. Und zwar 50 Jahre Rock mit Thomas Gottschalk. Und natürlich hat er dort sein Eloise gesungen. Und erste Reihe, da kriegst du denn schon mal eine Ganterpelle so richtig. Wenn dann die geballte Ladung dieses kleinen Künstlers mit der ganz großen Performance und Stimme auf dich einschlägt. Im wahrsten Sinne des Wortes. Von Großbritannien gehen jetzt ganz, ganz liebe Grüße über Zierzo nach Frankreich. Ja. Und zwar zu meinem wundervollen Kollegen Jacques Thévenet. Wir kommunizieren ja alle, die ganzen Moderatoren, ob das nun unsere englischen Kollegen sind, unsere belgischen, niederländischen und deutschen Kollegen und unser französischer Kollege. Wir kommunizieren alle irgendwo im Hintergrund irgendwie. Und Jacques hat mir eine Empfehlung geschickt, die wir doch gerne mal spielen möchten. Ich darf noch dazu sagen, Jacques Thévenet ist Betreiber des Jazzbox Radio International. Und unsere Kollegen vom internationalen World Service senden auch dort am Montag, genauso wie über Radio Nordsee International, ihr Programm aus. Jacques schickt uns das dann gerne rüber. Und wie gesagt, wir sind alle unheimlich miteinander verbunden. Und dieser Song, den gab es sogar auf Deutsch, aus dem Jahre 1972. Und ich freue mich ganz, ganz toll, ihn auch mal spielen zu dürfen. Denn französische Songs werden leider immer noch zu sehr unterbewertet, obwohl sie so fantastische Songs gemacht haben, so riesige Künstlerinnen und Künstler, ein Lebensgefühl einer ganzen Nation, und das merkt man auch bei diesem Song. Lieber Jacques, und für alle, die ihn gerne wieder mal hören möchten, hier ist Joe Dassin und die deutsche Version von Melanie.

schön. Joe Dassin, durch wunderschöne Musik. Ah. Ah. Und ich habe soeben gerade noch von Jacques, der jetzt gerade auch zuhört und euch alle recht herzlich grüßen lässt, eine zweite Nachricht bekommen. Ob ich noch einen hinterher schieben kann. Das ist jetzt meine Worte dazu, aber noch einen Song spielen kann. Und zwar ist das in Deutschland ein Riesenhit gewesen und damals auch ein noch größerer Hit, denn dieser Song von France Gall war gleichzeitig ihr großer Durchbruch für das internationale Popgeschäft, und zwar Poupée de Cire, Poupée de Sang. Den möchte er auch gerne mal hören. Aus dem Jahre 65. Machen wir doch. Voulez-vous coucher? Nein, das soll wieder bleiben, nicht? Aber ein bisschen schlüpfrig war das Song damals auch schon, nicht? France Gall, leider schon 2018 verstorben. Diese tolle Sängerin. Und hier ist sie.

0: Ach, wunderschön, Franskal.
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0: Wirklich, ja.
3: Oh, das finde ich toll, das finde ich toll, das finde ich toll.
0: Das finde ich auch richtig toll. Und zwar so toll, dass ich jetzt ohne Umschweife gerne weitermachen möchte. Radio Nordsee International, die Satzzentrale Retro und 107.3 FM in den Niederlanden. Die große Familie am heutigen Abend ist wieder zusammen. Oh. Ich habe noch nichts getrunken, außer Wasser. Und es steht wie immer die schöne Die Tanne Kaffee hier. Manchmal muss er sich auch selber ein bisschen bremsen, weil der Mund ist schneller als das Gehirn. Passiert bei mir auch öfter mal, nicht? Soll mich aber nicht davon abhalten, eure Musikwünsche zu spielen. Und zwar Henk Brüsten aus den Niederlanden hat 1974 eine Kapelle gegründet, nicht? Und Ines und Danny können da ein Lied von singen, wenn in den Niederlanden gefeiert wird, dann brennt auf Deutsch gesagt der Busch. Und die sind sowas von ausgenommen und unheimlich freundlich und fröhlich und können feiern, bis der Arzt kommt am nächsten Morgen, ja. Und feststellen muss, wer noch nüchtern ist. Ja. Und fahren darf. Und Ute Gebert aus Halberstadt ist auch mal wieder bei uns zu Gast in der Sendung. Liebe Ute, dein Musikwunsch wird natürlich sofort gespielt. Und zwar von einer Combo, die für Fröhlichkeit strahlt. Denn Henk Brüsten war vorher bei Long Tall Ernie and the Shakers. Ja, damals Bassist. Hat gesagt, was die können, das können wir auch. Und hier ist die gleichnamige Band Hanks and Ives and the Jets. And this is the Guitar King.

0: Ja, weil ist das schön, nicht? Und das Ganze heute am heutigen Abend. War ein holländischer Song, ein holländisches Jingle. Ach ja, ein gutes altes Mibo-Jingle. Vom Original 1970 bis 74. Was haben die damals nicht alles angestellt und hatten damit einen riesen Erfolg und einen riesen Spaß, weil die Seesender eben Gott sei Dank etwas anders waren als viele andere. Und wir versuchen ganz einfach in meiner ganz kleinen Show und bei Radio Nordsee International diesen Spirit ein bisschen weiterzutragen. Ich hoffe, das gelingt uns und es gefällt euch einigermaßen. Lasst es uns wissen, schreibt uns einfach mal, was wir noch besser machen können, was wir anders machen können. Wir haben immer zwei ganz große offene Ohren, jeder von uns. Und ein offenes Ohr hatte auch Grit wieder. Oder hat jetzt zwei offene Ohren und spitzt diese Ohren, glaube ich, auch. Und Grit hat sich einen Song aus dem Jahre 1974 gewünscht.
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3: Einen wunderschönen guten Abend, Wolfgang.
4: Einen wunderschönen guten Abend, Wolfgang.
3: Guten Abend. Ja, wir hoffen, es geht dir gut.
4: Genau.
3: Wir wünschen dir einen schönen Sonntag. Grüßen natürlich wieder alle.
4: So ist es. Und heute sind wir auch wieder zu dritt.
3: Ja, genau. Unsere Martina ist seit Donnerstag da.
5: Juhu.
3: Und bleibt jetzt bis zum 10.
5: Jawohl.
3: Ja.
4: Genau. Und heute wünschen wir uns einen Song von AC/DC. Und zwar nehmen wir TNT.
5: Oh ja.
3: Ja, und freuen uns auf nachher.
5: Juhu.

0: Bei diesem Tempo fällt mir ja das Gebiss raus.
1: Ja, so ist das. Bei Opa Kurt fehlt der Corega-Tabs. Ja, ja, ja. Diese wunderschöne Haftcreme, nicht? Wollen wir nicht weiter erläutern, nicht? Mein Gutes, wenn man noch welche hat und dass wir die dritten dann auch nicht mehr halten, dann ist das schon ein bisschen kompliziert. Meine Lieben, jetzt zu einer ganz anderen Musikrichtung und zwar zu einer Suite. Ja. Es ist eine Verbindung zwischen Klassik und Hard Rock. Und da werden jetzt gerade in Grabow im Steindamm zwei garantiert die Ohren spitzen, weil wir haben uns darüber unterhalten und gesagt, lieber Ulf, den spiele ich für euch beide am Sonntag in der Request Show. Und dieser Song ist so einmalig, weil diese Classic Rock Suite, die von Ritchie Blackmore und John Lord damals noch verfasst wurden, im April 1969 auch veröffentlicht wurde. Und dieses Stück heißt zufälligerweise April. Und es ist wirklich ein kurzer Orgeleinsatz von John Lord dabei. Und es ist ein unglaubliches Stück im Bereich Progressive Rock in Verbindung mit einem Riesenorchester. Und diese Classic Rock Suite wird, glaube ich, so gut wie gar nicht mehr gespielt. Und ich würde sie euch gerne nochmal vorstellen heute. Hier sind aus dem Jahre 1969 aus dem Album Deep Purple, so hieß dieses Album, dieser wunderschöne Song April.

Das war damals schon ganz schön mutig, weil es war die erste Band, die sich an solch ein komplexes Thema rangewagt haben. Später kamen noch dann ganz große Bands dazu, die Who mit der Tommy Oper oder auch die Purple hat dann noch das Concerto for Group and Orchestra gemacht. Und natürlich dann die ganzen Progressive-Bands wie Pink Floyd, The Nice und, die dann später auf diesem Zug aufgesprungen sind. Auch Procol Harum hat das zum Teil gemacht. Also es war schon eine geniale Zeit. Normalerweise wäre das der letzte Song in der Request-Show gewesen, weil das Ding war schon fast zu. Und da kommt da noch eine WhatsApp-Nachricht rein. Ja. Und da schreibt doch unser lieber Gerd Bode aus Wissingen. Oh, Spaß, schönes Altes. Sollst du haben, Gerd. Und zwar, ich war ein Jahr alt, wie das Ding rauskam. Und der Künstler ist leider durch einen ganz tragischen Absturz, Flugzeugabsturz ums Leben gekommen. Der hätte noch so viel gemacht. Der hätte die End-60er und Anfang, ja, auch bis zu den End-60ern wahrscheinlich und darüber hinaus die musikalische Welt trotz Rock aufgemischt. Und zwar legendär seine Stimme für dich und für alle, die ihn unvergesslich immer noch im Kopf haben. Hier ist Buddy Holly und Peggy Sue.

0: Unforgettable Song von Buddy Holly, Peggy Sue.
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0: Das habe ich übrigens heute Vormittag und im frühen Nachmittag auch schon gemacht. Mal meine große Maschine rausgeholt und mal so mal schnell einmal um den Kirchturm, so ein Stück 100 Kilometer. Ein traumhaft schönes Gefühl. Man hat ja sogar sonntags einen Zeitplan, ne? Morgens Hühner rauslassen. Einmal die Objektkontrollrunde. Ja, auf dem Dorf macht man das so. Runde mit dem Nachbarn quatschen. Dann sich ein Käffchen gönnen. Und dann ist doch schon bald wieder Mittag, nicht? Ja. Und bei uns gibt es Mittag schon immer 11:15. Das heißt also, wir haben mit dem Nachmittag ein bisschen mehr Zeit. Ja. Unter anderem, um dann sich das Motorrad zu schnappen, eine schöne Runde zu fahren durch den Landkreis Ludwigslust-Parchim. Durch wogende Rapsfelder, durch wunderschöne grüne Alleen, die mittlerweile jetzt auch schon richtig am Blätter ausschlagen sind und alles, was dazu gehört. Ja. Und heute Abend die zweite Stunde mit der Sendung Back to the Roots. Aus dem Studio 43, so mein Name ist Wolfgang Mickelburg. Auf den fröhlichen Wasserwellen von Radio Nordsee International, der Satzzentrale Retro und auf 107.3 FM in den Niederlanden. Wir haben viel vor in dieser zweiten Stunde. Und wer das laufende Programm heute richtig verfolgt hat, angefangen mit der Pop- und Oldie-Kiste bis zum jetzigen Zeitpunkt, da waren schon richtig viele tolle Highlights. Jede Sendung ein Highlight für sich. Und dann gab es heute die Premiere. Um 15 Uhr kam der Chef mit ölverschmierten Fingern aus dem Maschinenraum und hat ihn präsentiert. Den neuen R&I Satzzentrale Hörerclub. Und natürlich auch den R&I oder den Satzzentrale R&I Chatroom oder WhatsApp-Chat, so kommt es am besten. Natürlich, auch der WhatsApp-Sabbelraum, unser Chat, gehört auch mit dazu. Also, alle 5 Wellen waren zusammengeschaltet und à la Bonheur, Chapeau, eine schöne Sendung mit unglaublich vielen Erklärungen. Und Hartmut hat gerade geschrieben, müssen wir uns als schon angemeldete Mitglieder nochmal neu anmelden? Nein, lieber Hartmut, braucht ihr nicht. Und auch alle anderen Hörerinnen und Hörer brauchen sich nicht wieder neu anmelden. Ihr bleibt dort. Nur den Namen haben wir erweitert. Unsere Familie ist ja durch das Baby R&I wieder ein bisschen größer geworden vor einem Jahr. Naja. Zeit vergeht nicht. Und wir würden uns freuen, wenn ihr in unseren Chatroom und natürlich würde sich auch Rainer Holtmann ganz doll freuen, weil der Hörerclub ist ja jetzt erweitert worden auf alle fröhlichen Wellen und die Wasserwelle der Satzzentrale. Und dort meldet ihr euch ganz einfach an, geht auf unsere Internetseiten auf satzzentrale.de. Wuselt euch durch, da sind auch viele Informationen zu den Moderatoren, zu den Sendungen, zu all dem, was wirklich wichtig ist. Und dann findet ihr auch dementsprechend die Zugänge. Es würde ja zu weit führen, alles jetzt nochmal zu erklären. Aber wohlgemerkt, ja, wir haben ja alle Zeit, nicht? Und der Sommer steht vor der Tür. Käffchen dazu und einfach mal durchgucken, das passt. So, meine Lieben. Und dann natürlich das Grinsen in meinem Gesicht. Ich habe mir bald auf die Schenkel geklopft dabei und bin so perplex gewesen, was man doch heutzutage alles so schön machen kann. Und da ging es um diese gelben Reifen, nicht? Ja. Ihr wisst ja, ich fahre einen Trecker mit gelben Reifen und Sendung zuvor wurde das Format leider auf eine andere Marke dann bei mir festgelegt. Stimmt aber nicht. Und Rico hat daraus was gebastelt. Lieben herzlichen Dank und für alle, die es noch nicht gehört haben und das Grinsen nicht loswerden, spiele ich ihn jetzt mal. Und zwar der John Deere 2026 von Rico Bube Förster. Ein bisschen KI, die Satzzentrale und R&I. Das ist wirklich so auf dem Dorf. Hört mal genau hin. Hey.

0: Mich. 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
1: Wer hätte das jemals gedacht? Wer hätte das jemals gedacht, dass für den kleinen Wolfgang in seiner kleinen Show mal ein Song gemacht wird? Bedankt nach Sörnewitz. Recht, recht herzlichen Dank, dass ich das noch erleben darf. Ich finde das so klasse. Ach, ich bin richtig gerührt. Und gerührt bin ich jetzt auch von der zweiten Stunde. Erstmal Dankeschön für die unglaublich schönen Musikwünsche, die wir heute gespielt haben. Es war schön. Boland & Boland, Doors, Barry Ryan, Joe Dassin, Frank Skal, Hangs and Life and the Jets, Left Side, AC/DC, Deep Purple und Buddy Holly. Schön. Und jetzt geht es in eine ganz andere Richtung. Das heißt also, ich habe mal eine Stunde Zeit, mich auf die deutsche Musik zu konzentrieren. Auf den deutschen Rock und den deutschen Pop. Ist in dem Fall nicht der Schlager, das möchte ich gleich vorausschicken. Aber es gibt solche virtuosen Musikerinnen und Musiker, die bei uns in Deutschland Musik geschrieben haben. Und es ist jetzt auch keine Eastside-Geschichte, es ist einfach mal eine Geschichte von Musikern und Musikerinnen, die einfach nur ikonische Werke für die deutsche Songkultur gemacht haben. Und beginnen möchte ich mit einem Song von der Frau oder den beiden Frauen, den Geschwistern Humpe und in diesem Fall Annette Humpe, die 1990 ein Soloalbum rausgebracht hat. Und Annette ist ja auch eine von denen, die unglaublich kreativ ist. Sie hat sich ja zurückgezogen vor der Bühne, macht also aufgrund dessen sehr viele Geschichten, macht Sachen für andere Künstlerinnen und Künstler und ist natürlich auch als Produzentin unglaublich erfolgreich, ne? Gleichzeitig ist sie auch Gastdozentin für Songwriting in Tübingen und viele andere große Projekte, die sie betreut. Adeltawil, können wir uns daran erinnern? Ja, genau. Und wohlgemerkt, ich und ich, damit hat sie sich dann zurückgezogen, aber sie wird nie verloren gehen. Eine der ganz großen, tollen Musikerinnen und Künstlerinnen, die es in der deutschen musikalischen Sphäre gibt. Und ich habe einen Song aus dem Album Solo rausgesucht, und zwar aus dem Jahre 1990. Ich lass mich gehen. Dann lasst euch bitte auch gehen jetzt.

Ja, haha, Annette Humpe war es gewesen. Wunderschöner Song von ihr. Aus ihrem Soloalbum aus dem Jahre 1990. Deutsch, Rock und ein bisschen Pop dazu. Und wahrscheinlich auch ein paar Songs, die ihr bestimmt lange nicht mehr gehört habt. So unter anderem Die Armee aus Gummibärchen, Die Panzer aus Marzipan, Kriege werden aufgefressen, Einfach Plan, Kindlich genial. Ihr wisst alle, von wem der geschrieben wurde. Und zwar im Jahre 1986 von Herbert Grönemeyer. Und Herbert ist seit dem 12. April auch 70. Also haben wir beide was gemeinsam. Wir haben beide die 7 vor dem Komma, aber das nützt ja nichts. Herbert ist auf jeden Fall noch vitaler auf den Bühnen und es geht ja auch wieder los. Er hat in seinem Leben wirklich alles erleben müssen und dürfen. Ganz große Höhepunkte, dann zwei ganz traurige Geschichten, der tragische Tod seiner Frau und der Tod seines Bruders. Und Musik hat ihm geholfen, wieder aufzustehen. Das hat er auch in, wer die Doku gesehen hat, die in der ARD über ihn gesendet wurde, anlässlich seines 70. Geburtstag. Ja, man kann es nicht besser machen und ich bin auch nicht in der Lage, das noch irgendwie auszubauen. Ich spiele lieber seine Musik, denn Kinder, gerade jetzt in dieser Zeit, würden vieles anders machen und würden ganz spontan diese unglaubliche Milliardäre-Aufrüstung in die sogenannte Tonne kloppen.

0: Das machen wir jetzt. Wir geben jetzt unseren Enkeln, Kindern das Kommando.
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0: And the 80s and the 90s and the 2000 songs, all the best from over the world. Wir sind auch international jetzt im Chat bei uns. Very warming welcome, Brian Scott. From UK's International World Service von R&I. Nice to see you. And enjoy, we hope, this little show from Seattle in Northwest Germany. This is a German song show. Songs from the sick, from the 80s and the 90s und from the 70s. Yes. Der nächste Song, ich möchte immer gerne mal ein paar Texte dazu haben. Und zwar, der Text geht folgendermaßen. Die ersten Zeilen. Ihr könnt ja nachher vergleichen, ob das stimmt. Kannst du dich erinnern, wie dieses Lied entstand? In meinem kleinen Zimmer. She an der Wand. 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Ich war dein erster Mann. Wir sprachen auch von Hochzeit in Schottland irgendwann. Ja. Und ich hatte das große Glück, ihn bei einem Meet and Greet 2011 in Berlin vor seinem Konzert kennenlernen zu dürfen. Und wir haben fast eine halbe Stunde mit ihm gesappelt und erzählt. Und unglaublich sympathisch. Und wir durften dann auch ganz, ganz vorne mit drin sein. Und es war so berauschend und so schön, ganz einfach Menschen kennenzulernen, die bodenständig geblieben sind. So wie Herbert Grönemeyer, Annette Humpe, die wir schon gehört haben. Und natürlich auch Marius Müller-Westernhagen. Und dieser Song, den würde ich jetzt gerne mal spielen für alle die, die auch wieder die Kinder noch im Blick haben. Die kleinen und die großen Kinder. Und der kommt aus diesem Jahrzehnt jetzt.
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0: Was für ein Riesensong aus der ersten LP damals von Marius Müller-Westernhagen. Und jetzt gibt es einen? Ja.
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0: Geht gleich los. Und zwar, es ist immer schwierig, wenn man in einer Musikrichtung festgenagelt wurde. So zum Beispiel auch in der Zeit der neuen deutschen Welle. Da sang er damals Rosemarie, Sternenhimmel, Engel 07 und so weiter. Aber er hat viel mehr gemacht. Er wollte aussteigen aus dieser ganzen Geschichte. Und diese kommerziellen Erfolge haben ihn nicht glücklich gemacht und auch nicht zufriedengestellt. Und dann auf einmal sagte er, pass mal auf, wir steigen mal so ein bisschen um. Und 1984 hat er dann angefangen, andere Songs zu machen. Leider erkrankte er 1989 an einer Depression, die ihn bis heute nicht loslässt. Und er leidet auch heute immer noch an schweren Depressionen. Und wir wünschen ihm natürlich alles Gute, dass er dieses Ganze überwindet. Und ich möchte gerne mal diesen Ausstiegssong, den er damals einfach geschrieben hat, weil es poetisch, weil es lyrisch so passt, dass man sagt, es gibt neben dieser Zeit der neuen deutschen Welle auch noch deutsche Pop- und Rock-Songs, die wieder ganz anders klingen. Wenn der Mond die Sonne berührt, ich höre es sehr gerne. Hier ist Hubert Karrer.

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0: 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Hubert K.
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1: Karlsruhe, dort wo jedes Jahr Zehntausende zu den Störtebeker Festspielen dort zu Gast sind. Und am Ende dieser großen Show mit Schiffen, mit unglaublich vielen Pferden, mit vielen Darstellern, wenn die Episode wieder einmal vorbei ist, nach 2,5 bis 3 Stunden, dann wird ein Lied gespielt, was alle ja fast zu Tränen bewegt. Ja. Und zwar Sail Away. Und ihr wisst jetzt auch, es geht um Hans Hartz, der leider 2002 schon gestorben ist, in Husum groß geworden und dann nachher ein Studium der Sozialpädagogik gemacht hat und nebenbei als Sänger der Gruppe Tornados, der Vorgängerband der Gruppe Leg, aufgetreten ist und natürlich dann mit seiner unverwechselbaren, markanten, rauen Stimme dann irgendwann unheimliche Songs geschrieben hat. Diese Stimme erinnert auch so ein bisschen an Joe Cocker. Und dann natürlich Die weißen Tauben sind müde, einer seiner ganz großen Songs. Und wie gesagt, Sail Away. Und unvergessen ist auch dieser Song, der so unglaublich lyrisch daherkommt und der einfach das beschreibt, was uns alle immer bewegt. Die Da Capos im Wind. Die Musik aus der Ferne. Ladies and Gentlemen, this is Hans Hartz.

die Dakar-Busse im Wind. Hans Harz und einfach schön. Ich muss mich jetzt auch mal ein bisschen zurücknehmen, weil man taucht da auch richtig ein in diese Songs. Und dass irgendjemand gesagt hat, auf ein kleines Stück ist wieder befriedet auf dieser Welt, das gibt natürlich auch Anlass, gerade in diesen verrückten Zeiten, wo wir alle nicht so sehr sicher sind und wo Menschen Furcht haben, Angst haben, in Elend und Not leben und nicht mehr wissen, wie der morgige Tag aussieht, macht das Mut. Und ich will mit dem nächsten Song auch ein bisschen Mut machen. Und zwar von einem, wo ich sage, er ist neben Grönemeyer, Westernhagen und all denjenigen, die jetzt bis eben gespielt wurden, das Gewissen der deutschen Rock- und Popmusik. Er ist Schriftsteller, Liedermacher, Musical-Texter und Rocksänger. Und Schriftsteller, wohlgemerkt, hatte ich schon gesagt, nicht vergessen. Er ist für mich das Gewissen und wurde in Espelkamp, Mittelwald, damals 1956 geboren. Also auch so mein Jahrgang. Und ich glaube, ich kann gut nachempfinden, was er mit dem nächsten Song ausdrücken möchte. Er hat schon so viele tolle, unglaublich philosophische und auch ganz tolle Sachen gespielt und gemacht und getan. 1985 fing es an mit Dein ist mein ganzes Herz. Und dann, vor einigen Jahren, brachte er dann diesen Song raus. Einfach nur den Text genießen und darüber nachdenken. Wir brauchen es nicht, aber andere sollten einfach drüber nachdenken. Die Zeit ist reif. Heinz-Rudolf Kunze.

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1: Ja.
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1: Ich habe meinen leichten musikalischen irgendwie Touch drin, aber macht ja nichts, nicht? Und wenn ich mich jetzt richtig vergewissert habe und mein Manuskript, das hier auch so nicht falsch geschrieben wurde von mir, dann hat er am 17. Mai Geburtstag. Ja, das ist gar nicht mehr so lange hin. Udo Gerhard Lindenberg wird 80 Jahre jung. Vor 30 oder 20 Jahren hätten alle gedacht, Udo, das ist bei deinem Lebenswandel nicht möglich. Aber er ist immer wieder aufgestanden, hat ein Comeback. Es war für mich eigentlich nie ein Comeback. Es war für mich eigentlich wieder nur die Fortsetzung einer neuen Lebensphilosophie als Rockmusiker, als Schriftsteller und als Maler mit seinen Likoretten hier. Likoretten hier, ganz genau. Udo, was er nicht alles schon erlebt hat. Also er ist eine Institution und mal ist gut, dass man ihm auch in Gronau, dort wo er geboren ist, ein Denkmal gesetzt hat. Und jetzt gibt es ein ganz besonderes Stück, nicht zum Geburtstag, das machen dann wahrscheinlich meine Kollegen alle am 17. Mai. Ich würde gerne mal eine Aufnahme spielen von ihm, gemeinsam mit Inga Humpe. Annette hatten wir schon zum Anfang. Ich lasse mich gehen. Und Annette hat gemeinsam bei einem MTV Unplugged-Auftritt mit Udo Lindenberg diesen Song gemeinsam gesungen und performt. Ein Herz kann man nicht reparieren. Oder doch, Klammer zu.

Lindenberg und wunderschön gesungen mit der Schwester von Annette, mit Inga, Inga Humpe. Jetzt ein Sprung und zwar zurück in die Sendung Remember von Harald. Harald hat heute in seiner wunderschönen, tollen Sendung 2 Stunden Remember, so geht Radio, sage ich immer dazu, mit einem Interview, mit Unplugged-Darbietungen, mit Künstlerinnen und Künstlern, einfach nur schön, hat er einen Titel gespielt von Zilli. Und zwar damals noch mit der unvergessenen Tamara Danz. 2021 hat eben diese Band Zilli neben Anna R. auch Julia oder ja, Julia Neigel, später sagte man immer Julia Neigel Band, wie sie noch mit ihrer Band unterwegs war. Jetzt heißt sie Julia Neigel mit ihrem ganz normalen Namen, hat bekannt gegeben, dass sie Mitglied und Sängerin der unglaublich tollen Band Zilli ist. Ja, so. Und weil Julia Neigel eine von diesen selbstbewussten Frauen ist, die unglaublich tolle Texte singt, auch dazu beigetragen hat, auf den neuen Alben von Zilli ihren Fingerabdruck zu hinterlassen, spiele ich jetzt gerne mal einen Song von Julia Neigel, der schon ein bisschen älter ist. Und zwar Julia Neigel Band und Schatten.

diese Röhre hat sie immer noch und zwar auch bei Silly. Sie ist, wie gesagt, Frontfrau und Sängerin von Silly und sie ist nicht Tamara Danz. Sie ist Juliane Neigel, aber ihre Performance ähnelt unserer großen Grand Dame von der Eastside, Tamara Danz, sehr, sehr, sehr. Hat aber ihr eigenes Credo mit ihrer Stimme und unglaublich schön. Wir haben sie letztes Jahr live gesehen zum Festival der Ostmusik in Neuruppin. Gibt es dieses Jahr auch wieder. So, meine Lieben, einen Song gibt es noch von mir. Und dann sitzt Danny Detlef, mein Kollege Danny Detlef Krupp, schon in den Startlöchern zu seiner Moonlight, zu der ich euch alle recht, recht herzlich einladen möchte. Einladen möchte ich euch auch morgen Abend, am Montagabend, wenn der UK and Dutch World Service am Montagabend wieder aktiv ist. Morgen Abend ab 18 Uhr die lieben Kollegen von der Insel und aus den Niederlanden, Rina Haver ist mit dabei und hört einfach rein. Es ist einfach nur spannend und schön, was sie dort kreieren. Viele neue Sachen, die man gar nicht so auf dem Schirm hat, die werden dort gespielt. Auch alte Sachen, die man gar nicht mehr kennt. Und dieser Typ hier, Ralf Christian Möbius, in West-Berlin geboren und leider viel zu früh gestorben, ja, im August 86. Derjenige, der diese irre Band Tonsteine Scherben ins Leben gerufen hat, hat einen Song kreiert, der auch so unter die Haut geht und wirklich, der aber erst nie in den Charts war und erst nachdem Echt ihn 2000 nochmal veröffentlicht hat, war die Zeit reif für eine richtig unglaubliche Platzierung. Mit dem Song möchte ich mich von Rio Reiser mit dem Junimond von euch verabschieden. Wünsche euch viel Spaß mit Detlef noch und mit der Moonlight. Und wir hören uns dann nächste Woche am Sonntag noch einmal zu einer Request-Show und einer Sendung Back to the Roots. Keep rocking forever and rock'n'roll will never die. Hier ist Rio Reiser. Bye bye, meine Lieben.

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Ja, hallo und herzlich willkommen zur Sendung Moonlight hier bei diesen drei Wahnsinnssinnern. 2 Stunden Musik zum Träumen, um sich gern zu haben, um Erinnerungen zu teilen und sich erinnern an den ersten Kuss oder aber auch an schöne Stunden zu zweit. Natürlich sind auch am heutigen Abend wieder die Musikwünsche schon eingetroffen oder sie werden noch eintreffen, die ich natürlich gerne erfülle. Ich habe mich am heutigen Abend entschlossen, nicht so viel zu reden und keine Sprüche rauszusuchen, die in Sachen Beziehung oder Liebe stehen, keine Liebeshoroskope, sondern im Vordergrund lassen wir heute mal einfach nur die Musik.

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Ich weiß ja, dass gerade in dieser Sendung Moonlight unheimlich gerne so die 60er, Anfang der 70er gehört werden, weil dort die richtigen Love-Songs zum Tragen kommen. Und hier ist einer aus diesen Jahrzehnten. Hier ist Tommy Fogerty and the Blue Velvets. Oh, my love.

Ja, warum soll man dann halt eben nicht noch in diesen Jahrzehnten bleiben? Mit einem Klassiker von den Tremolos. The silence is golden.

Silence is golden. Ja, und dann hat mich diese Woche, haben mich dann zwei Nachrichten erreicht und von einem lieben, netten Kollegen, den ich sehr schätze und wir beide uns halt eben auch in Sachen Musik und vielleicht nicht nur in Sachen Musik auch, sondern so sehr gut verstehen. Und er hat für Sie oder für euch eine Nachricht.

Ja, guten Abend, lieber Danny. Guten Abend, liebe Hörerinnen und Hörer bei Moonlight von Radio Nordsee. Hier ist der Harald, der Bumblebee. Und ich möchte euch einfach mal grüßen und ein Lied wünschen. Auf diese Art und Weise.

In dieser wunderschönen Sendung werden wir jetzt hören. Moment, ich suche es gerade aus. Ja. Crosby, Stills, Nash & Young habe ich mir gewünscht beim Danny. Und hier kommt

Tja, vielen, vielen Dank, Mr. BB, für diesen Einspieler. Und wir werden den Harald nachher noch einmal hören. Und da gibt es dann noch mal einen Musikwunsch von ihm. Und wenn Sie auch einen haben, Sie dürfen ihn natürlich liebend gerne äußern. Sie können ihn im Chatraum von der Satzzentrale und Radio Nordsee schreiben. Sie können ihn über Danny Nordsee, Danny Group schreiben, über Facebook oder WhatsApp, Telefon 0281 419 78 500.

immer wieder schön, die Reaktionen dann zu lesen. Oh, klasse. Ja, Mr. BB freut sich dann über diesen Titel. Und ich weiß nicht, wer sich jetzt über diesen wundervollen Titel freut von James Brown. Hey, try me, and darling, tell me. 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

So konnte er auch, Mr. James Brown. Und ich weiß nicht, wer sich jetzt alles freut über diesen wundervollen Titel von den Bee Gees. Mit Sicherheit auch ein wenig Freude auf dem Vogelsberg, The Wild Flower.

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3: Und dann gab es da noch einen Herren auf dem Vogelsberg, nicht nur die Doris, die dort sesshaft ist und dort wohnt, sondern auch mit ihrem Mann Walter, die vor kurzem halt auch ihre goldene Hochzeit gefeiert haben. Und da kam dann so hin und wieder auch mal ein Musikwunsch reingeflogen, zum Beispiel dieser hier.

sagen wird uns die Wolterigen. Und ich weiß ja, dass in der Fraktion Bumblebee bei seinen Sendungen in der Show Remember bei Radio Rüsselsheim sehr viele Liebhaber der Genre Blues sind. Und hier ist einer dieser Wahnsinnssongs, Sad Old Man Blues.

ein Wahnsinnstitel. Mit dem nächsten Musikwunsch gehen ganz liebe Grüße in die Niederlande an die Maria. Und vielen Dank nochmal, Maria, für deine netten Worte. Sehr schöne Songs heute wieder. Dankeschön.

Something's Gotten Hold of My Heart. Mark Elmore von Gene Pitney. Gewünscht von der Maria aus den Niederlanden. Die ganz, ganz liebe Grüße in den Chat von der Satzzentrale und Radio Nordsee sendet. Und diese Grüße kamen aber schon postwendend zurück von der Gabi und von dem Harald von Mr. Baby. Liebe Grüße zurück an Maria. Und wenn wir schon einmal in den Niederlanden sind,

Times We Win, The Kids. Und es ist ja, als ich vorhin gesagt habe, die schönsten Melodien, die wundervollsten Melodien, die kommen immer wieder aus den 60ern und 70ern. Genauso wie dieser von Cilla Black. You are my world.

Du bist meine Welt bei Tag und bei Nacht. Erinnert ihr euch noch an eine Zeit, als man nicht vor die Türe sollte oder man durfte gar nicht mehr vor die Türe in einigen Ländern? Und dann wurde von den Balkonen dann dieser Titel gesungen. Und ich hoffe, ihr singt den jetzt alle mit.

Ja, und hier bin ich ein zweites Mal. Danny hat mich ein zweites Mal hier reingelassen. Dankeschön, Danny. Deine tolle Sendung Moonlight am Sonntagabend. Und ich habe einen zweiten Wunsch, ja. Das erste war ja die Stimme von Neil Young mit Cowgirl in the Sand. Und das zweite, auch ein Lieblingslied von mir, wunderschön, und zwar Dionne Warwick. Ihr wisst jetzt schon alle, was kommt, gell? Don't make me over.

Ja, der nächste Musikwunsch von Mr. BB, Diane Warwick and Don't Make Me Over. Ich weiß, dass jetzt eine junge Dame zu Hause vor dem Bildschirm sitzt und halt auch fleißig mitschreibt hier in der kleinen Sabbelgruppe von Radio Nordsee und der Satzzentrale. Und ich hoffe, dieser Titel wird dich mit Sicherheit nicht von der Couch hochtreiben, aber du wirst noch ein wenig mehr träumen. Und hier sind sie Corgis. And if I had you.

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Mushrooms in Paradise. The Blight sein Blues Bells in der Sendung Moonlight. Es gibt natürlich auch wundervolle instrumentale Musikstücke und eines dieser wundervollen Stücke ist dieses hier von Jens Gerth.

Ja, es gibt immer noch wieder Steigerungen in Sachen Musik. Und wenn man sich nur mal daran erinnert, wie viele Interpreten, die heute Abend schon gespielt wurden, nicht mehr unter uns weilen, das ist schon enorm. Und hier einer der ganz Großen. Here is the King, here is Mr. Elvis Presley. Are you lonesome tonight?

Elvis Presley, Are You Lonesome Tonight? Erinnert ihr euch noch an die Version von Peter Alexander? Bist du einsam heute Nacht? How to fall in love. Alles hier in der Sendung Moonlight mit der Musik zum Träumen.

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2: Tja, und dieser Titel kommt dann auch nochmal aus der Kuschelrock-Ecke.

21 Uhr und 32 Minuten. Und in meinem Player ist es halt eben so, der sagt mir dann immer genau, wie lange es geht. Also noch 30 Minuten. Und hier ist einer der ganz, ganz Großen in Sachen Blues. Hier ist Buddy Guy.

bleiben wir noch ein wenig in der Genre Blues. Und hier sind noch zwei wahnsinnig gute Gitarristen. Hier ist Eric Clapton und Mark Knopfler. Und The Same Old Blues.

Eric Clapton, Mark Knopfler, Same Old Blues. Ja, und wenn man dann, so wie ich es immer sage, die Reaktion, und man ist wie der Zucker für die Pferde. Dann kommt aus den Niederlanden, die ganze Sendung ist ein Genuss. Und lovely. Und wieder eine super Zusammenstellung. Die tausend Herzen, die geflogen kommen. Und das tausendmal cool. Vielen, vielen Dank dafür.

Bei dem nächsten Titel, dann macht man sich natürlich dann immer wieder Gedanken. Wie viele Briefe werden wohl jetzt geschrieben, die an einen Soldaten gehen? Und hier ist Bobby Vinton und Mr. Lonely, A Letter to a Soldier.

Titel in Gedenken für alle Soldaten, die in diesen Kriegen jetzt in den letzten Monaten und Jahren gefallen sind, der absolut keinen Sinn macht. Und deswegen sollte man das mal schnellstens beenden.

Ich möchte gar nicht hören, wie der Regen fällt. Und den Rhythmus des Regens muss ich auch nicht haben. Ich habe lieber die warmen Sonnenstrahlen von oben. Und hier noch so ein Klassiker aus den Sendungen der vergangenen Jahre, aus den Sendungen der Moonlight. Here's Voyager Condios. What's a woman without a man?

aus. Ja, und ich kann gar nicht so schnell schreiben und antworten im Chat, wie geschrieben wird. Und tausend Dank für die vielen Reaktionen, für die lieben Reaktionen. Und schön, dass es euch allen gefallen hat. Und ich freue mich dann auf ein Wiederhören nächste Woche mit dem nächsten Titel. Dann sage ich gute Nacht, bye bye. Und bleiben Sie der Satzzentrale Retro, 24 Disco International und Radio Nordsee international gewogen. Bis dahin, tschüss, bye bye.

0: Kritik aus den eigenen Reihen. Führende Republikaner im Kongress warnen vor einem falschen Signal an Russland. Trump will jetzt weit mehr als 5000 Soldaten aus Deutschland abziehen. Zuvor hatte Kanzler Merz den Iran-Krieg kritisiert und das hat Trump ganz und gar nicht geschmeckt. Der Politikwissenschaftler Clemens Fischer sagte bei NTV.
1: Trump ist gewillt, dass er sich einerseits an Friedrich Merz abarbeitet und revanchiert für dessen Aussagen und zum Zweiten, dass er eigentlich das macht, was er im ganzen Wahlkampf versprochen hatte, der Fokus weg von Europa hin zum Pazifik.
0: Im Fall der mutmaßlichen Erpressung des Babykostherstellers Hipp ist in Österreich jetzt ein Verdächtiger gefasst worden. Der 39-Jährige soll mehrere Gläser der Babynahrung mit Rattengift manipuliert haben. Gefunden wurden die betroffenen Gläschen in Österreich, Tschechien und der Slowakei. In der Fußball-Bundesliga haben sich Gladbach und Mainz den Klassenerhalt gesichert. Die Gladbacher besiegten Dortmund mit 1:0, Mainz gewann zuvor bei St. Pauli mit 2:1. Außerdem kann sich der VfL Wolfsburg weiter Hoffnung auf einen Ligaverbleib machen. Nach einem 1:1 in Freiburg steht man jetzt auf dem Relegationsplatz. In der Formel 1 hat Mercedes-Pilot Andrea Kimi Antonelli den großen Preis von Miami gewonnen. Der WM-Führende fuhr vor den McLaren-Piloten Lando Norris und Oscar Piastri über die Ziellinie.
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3: Wolkig bis stark bewölkt geht's durch den späten Abend und die Nacht. Dazu ziehen gebietsweise noch Regen und einzelne Gewitter durch. Insgesamt lässt das aber nach und klingt nach und nach ab. Die Tiefstwerte liegen dabei zwischen 14 und 7 Grad. Morgen gibt's dann wieder viele Wolken, verbreitet Schauer und Gewitter und maximal werden es bis 29 Grad.

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1: Im Studio sind Gröling. Schönen guten Abend. Bundeskanzler Merz hat von der SPD mehr Entgegenkommen bei der gemeinsamen Regierungsarbeit gefordert. In der ARD-Sendung Karin Mioska wies er darauf hin, dass innerhalb der Union der Unmut wachse. Es sei noch nicht genug gelungen, Dinge hinzubekommen, die die Handschrift der Union tragen. Weiter sagte Merz.
2: Ich erwarte von der SPD die gleiche Kompromissbereitschaft, wie wir sie zeigen. Wir zeigen sie. Ich bin bis jetzt sehr geduldig gewesen, auch im Umgang mit der SPD. Die SPD muss allerdings auch wissen, Kompromisse sind keine Einbahnstraße. Die müssen wir beide machen.
1: Der Forderung, der SPD höhere Einkommen stärker zu belasten, erteilte Merz eine Absage. Die neuen US-Zölle auf Autos aus der Europäischen Union könnten Deutschland hart treffen. IFO-Präsident Fuest warnte in der Bild am Sonntag, wenn die Europäische Union mit Gegenzöllen reagiert, könnte das einen Handelskrieg auslösen. Die Folge, Deutschland droht noch in diesem Jahr eine Rezession, so Fuest. Für den Abzug von US-Soldaten aus Deutschland bekommt US-Präsident Trump auch Kritik aus den eigenen Reihen. Führende Republikaner im Kongress warnen vor einem falschen Signal an Russland. Trump will jetzt weit mehr als 5000 Soldaten aus Deutschland abziehen. Zuvor hatte Kanzler Merz den Iran-Krieg kritisiert und das hat Trump ganz und gar nicht geschmeckt. Der Politikwissenschaftler Clemens Fischer sagte bei NTV.
3: Trump ist gewillt, dass er sich einerseits an Friedrich Merz abarbeitet und revanchiert für dessen Aussagen und zum Zweiten, dass er eigentlich das macht, was er im ganzen Wahlkampf versprochen hatte, der Fokus weg von Europa hin zum Pazifik.
1: Im Fall der mutmaßlichen Erpressung des Babykostherstellers Hip ist in Österreich jetzt ein Verdächtiger gefasst worden. Der 39-Jährige soll mehrere Gläser der Babynahrung mit Rattengift manipuliert haben. Gefunden wurden die betroffenen Gläschen in Österreich, Tschechien und der Slowakei. In der Fußball-Bundesliga haben sich Gladbach und Mainz den Klassenerhalt gesichert. Die Gladbacher besiegten Dortmund mit 1:0, Mainz gewann zuvor bei St. Pauli mit 2:1. Außerdem kann sich der VfL Wolfsburg weiter Hoffnung auf einen Ligaverbleib machen. Nach einem 1:1 in Freiburg steht man jetzt auf dem Relegationsplatz. In der Formel 1 hat Mercedes-Pilot Andrea Kimi Antonelli den großen Preis von Miami gewonnen. Der WM-Führende fuhr vor den McLaren-Piloten Lando Norris und Oscar Piastri über die Ziellinie.

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3: Im Studio Sönke Röhling. Bundeskanzler Merz fordert die SPD zu einem fairen Umgang miteinander auf. In der ARD-Sendung Karin Mioska sagt er, in der Union wachse der Unmut über zu große Zugeständnisse. Die CDU müsse in der Regierung klar erkennbar bleiben. Zu der Forderung von Finanzminister Klingbeil nach höheren Steuern für Besserverdiener sagte der Kanzler,
4: er muss wissen, dass das mit der CDU-CSU nicht geht. Wir haben eine Belastung der Facharbeiter in Deutschland mit Steuern. Wir haben eine Belastung des Mittelstandes in Deutschland mit Einkommensteuer. Die ist zu hoch. Und da rede ich mit der SPD nicht über eine weitere Verschärfung.
3: Wirtschaftsverbände kritisieren die Ankündigung von US-Präsident Trump, neue Zölle auf Autos aus der EU zu erheben. Das sei eine Provokation, heißt es vom Bundesverband der deutschen Industrie. IFO-Präsident Fuß warnte vor dem erneuten Handelskrieg und einer weiteren Rezession in Deutschland. US-Präsident Trump will tausende Soldaten aus Deutschland abziehen und das stößt nicht nur hierzulande, sondern auch in seinen eigenen Reihen auf Kritik. Mehr dazu von Tom Husse.
5: Zwei führende Republikaner im US-Kongress warnen vor einem falschen Signal an Russland. Außerdem betonen sie, dass die Bundesregierung auf Trumps Forderungen reagiert und die Verteidigungsausgaben hochgeschraubt habe. Der US-Präsident hatte gestern gesagt, dass weit mehr als 5000 Soldaten aus Deutschland abgezogen werden sollen. Konkrete Details nannte er nicht. Zuvor hatte Kanzler Merz den Iran-Krieg kritisiert und das hatte Trump ganz und gar nicht geschmeckt.
3: Biokraftstoffe sollten in Deutschland billiger werden, dafür macht sich Landwirtschaftsminister Rainer stark. In den Funke-Zeitungen forderte er, die Kraftstoffe vollständig von der Steuer zu befreien. Außerdem wirbt Rainer dafür, Biodiesel und Co. im eigenen Land zu produzieren. In der Fußball-Bundesliga kann der VfL Wolfsburg weiter auf den Klassenerhalt hoffen. Durch das 1:1 in Freiburg ist man jetzt auf dem Relegationsplatz. Gerettet sind schon Gladbach und Mainz. Beide gewannen ihre Spiele gegen den BVB und St. Pauli. Der HSV und Union sicherten sich auch den Ligaverbleib, allerdings auf dem Sofa. In der Formel 1 hat Mercedes-Pilot Andrea Kimi Antonelli den großen Preis von Miami gewonnen. Der WM-Führende fuhr vor den McLaren-Piloten Lando Norris und Oscar Piastri über die Ziellinie.
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3: Viele Wolken sind gerade unterwegs, dazu gibt es im Norden noch Regen und einzelne Gewitter, die im Laufe der Stunden aber nachlassen und in Richtung Nordosten weiterziehen. Im Südwesten ziehen Schauer und Gewitter ebenfalls ab, sonst bleibt es meist trocken. Die Temperaturen liegen aktuell zwischen 7 und 14 Grad. Tagsüber ist es dann wechselhaft mit mehr Wolken als blauem Himmel, hier und da noch ein Schauer oder Gewitter, dazu maximal 25 Grad.

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1: Im Studio Sönke Röhling. Bundeskanzler Merz fordert die SPD zu einem fairen Umgang miteinander auf. In der ARD-Sendung Karin Mioska sagt er, in der Union wachse der Unmut über zu große Zugeständnisse. Die CDU müsse in der Regierung klar erkennbar bleiben. Zu der Forderung von Finanzminister Klingbeil nach höheren Steuern für Besserverdiener sagte der Kanzler:
2: Er muss wissen, dass das mit der CDU-CSU nicht geht. Wir haben eine Belastung der Facharbeiter in Deutschland mit Steuern. Wir haben eine Belastung des Mittelstandes in Deutschland mit Einkommensteuer. Die ist zu hoch. Und da rede ich mit der SPD nicht über eine weitere Verschärfung.
1: Wirtschaftsverbände kritisieren die Ankündigung von US-Präsident Trump, neue Zölle auf Autos aus der EU zu erheben. Das sei eine Provokation, heißt es vom Bundesverband der deutschen Industrie. IFO-Präsident Fuß warnte vor dem erneuten Handelskrieg und einer weiteren Rezession in Deutschland. US-Präsident Trump will tausende Soldaten aus Deutschland abziehen und das stößt nicht nur hierzulande, sondern auch in seinen eigenen Reihen auf Kritik. Mehr dazu von Tom Husse.
3: Zwei führende Republikaner im US-Kongress warnen vor einem falschen Signal an Russland. Außerdem betonen sie, dass die Bundesregierung auf Trumps Forderungen reagiert und die Verteidigungsausgaben hochgeschraubt habe. Der US-Präsident hatte gestern gesagt, dass weit mehr als 5000 Soldaten aus Deutschland abgezogen werden sollen. Konkrete Details nannte er nicht. Zuvor hatte Kanzler Merz den Iran-Krieg kritisiert und das hatte Trump ganz und gar nicht geschmeckt.
1: Biokraftstoffe sollten in Deutschland billiger werden, dafür macht sich Landwirtschaftsminister Rainer stark. In den Funke-Zeitungen forderte er, die Kraftstoffe vollständig von der Steuer zu befreien. Außerdem wirbt Rainer dafür, Biodiesel und Co. im eigenen Land zu produzieren. In der Fußball-Bundesliga kann der VfL Wolfsburg weiter auf den Klassenerhalt hoffen. Durch das 1:1 in Freiburg ist man jetzt auf dem Relegationsplatz. Gerettet sind schon Gladbach und Mainz. Beide gewannen ihre Spiele gegen den BVB und St. Pauli. Der HSV und Union sicherten sich auch den Ligaverbleib, allerdings auf dem Sofa. In der Formel 1 hat Mercedes-Pilot Andrea Kimi Antonelli den großen Preis von Miami gewonnen. Der WM-Führende fuhr vor den McLaren-Piloten Lando Norris und Oscar Piastri über die Ziellinie.

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3: Im Studio Sönke Röhling. Bundeskanzler Merz fordert von der SPD mehr Kompromissbereitschaft. In der ARD-Sendung Karin Mioska sagte er, der Unmut in der Union über zu große Zugeständnisse wachse. Die CDU müsse in der Regierung klar erkennbar bleiben. Zugleich bekannte er sich zur weiteren Zusammenarbeit mit der SPD.
4: Ich suche keine andere Mehrheit. Das sollte die SPD jetzt aber nicht zu dem Gedanken verleiten, sie könnte sozusagen mit uns machen, was sie will. Das ist nach wie vor eine Koalition mit einem größeren Partner und einem kleineren Partner. Und das ist eine Koalition, die auch Kompromisse erfordert. Und Kompromisse sind keine Einbahnstraße, sondern die müssen wir gemeinsam machen. Und ich habe das Vertrauen, dass wir das immer noch können.
3: Der Wehrbeauftragte des Bundestags Otte sieht im Falle eines größeren US-Truppenabzugs aus Deutschland Handlungsbedarf. Diese Lücke müsse kompensiert werden, sagt er dem Spiegel. Aktuell sind in Deutschland knapp 40.000 US-Soldaten stationiert. Präsident Trump will weit über 5.000 davon abziehen. Biokraftstoffe sollen in Deutschland billiger werden. Dafür macht sich Landwirtschaftsminister Rainer stark. Er fordert, die Kraftstoffe vollständig von der Steuer zu befreien. Mehr von Tom Husse.
5: Auch in Zukunft werden Landmaschinen auf Verbrennungsmotoren angewiesen sein, sagte Rainer den Funke-Zeitungen. Deshalb sei es umso wichtiger, noch stärker auf Biokraftstoffe zu setzen. Dabei gehe es nicht nur um klassischen Biodiesel, sondern auch um Methan aus Biogasanlagen, so der Minister weiter. Rainer wirbt auch dafür, Biokraftstoffe im eigenen Land zu produzieren. Versorgungssicherheit entstehe vor der eigenen Haustür.
3: An den Bahnhöfen in Deutschland sind im vergangenen Jahr rund 169.000 Straftaten registriert worden. Das ist ein Rückgang um 6% im Vergleich zum Vorjahr, heißt es in der polizeilichen Kriminalstatistik. Der Interessenverband Allianz pro Schiene